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0: die Zeit zum Mittelpunkt einer Sendung zu machen, und genau das habe ich getan, ist ein ziemlich vermessenes Unterfangen angesichts der schieren Menge an Informationen, die es zum Thema Zeit gibt, aus den unterschiedlichsten Blickwinkeln heraus. Die wissenschaftlichen, die märchenhaften, die soziologischen bis hin zu den literarischen. Eine Kulturgeschichte der Zeitmessgeräte alleine umfasste Stunden, um ihr halbwegs gerecht zu werden. Aber wie nehmen wir sie wahr, die Zeit? Sie riecht nicht. Oder vielleicht doch, wenn wir uns durch einen bestimmten Geruch zurückversetzt fühlen in die Zeit der Kindheit. Man kann die Zeit nicht sehen. Aber wenn wir 80-jährig in einen Spiegel schauen, dann müssen wir zugeben, dass etwas passiert ist, dass unser Gesicht jetzt ein anderes ist als vor 10 oder 20 Jahren. Würde jemand fragen, woher die Falten kommen, dann würden wir wohl antworten müssen, die Zeit. Es war die Zeit. Hier, diese Lachfalten sind Zeichen einer glücklichen Zeit. Und hier diese Gramfalte ist Ausdruck einer schlechten Zeit. Für viele kriecht sie schleppend dahin, die Zeit, wirkt wie angeschoben, wie angestemmt. Andere können nie genug davon bekommen, sind immer in Eile, rufen, keine Zeit, keine Zeit, die Zeit verfliegt. Und auch wenn wir nicht an die Zeit denken, nicht an sie denken wollen, oder wenn wir so tun, als gäbe es sie nicht, ist sie immer gegenwärtig, die Zeit. Das klingt so, als wäre sie eine Person, die man treffen könnte, oder ein Gegenstand, der uns ständig umgibt. Ja, wäre die Zeit ein Gegenstand, dann könnten wir ihn verschenken. Hier, mein lieber Freund, in diesem Kästchen habe ich für dich 3 Jahre aufgehoben. Ich habe sie nicht gebraucht. Bitte, nimm du sie. Ach, das wäre schön. Und wenn wir gar nichts mehr von der Zeit wissen wollen, dann können wir sie sogar totschlagen, straflos. Ja, was ist die Zeit?
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0: Die Zeit scheint uns herauszufordern, sie zu bedenken mit Wörtern, Wortgruppen, Sprichwörtern, Vergleichen. Also treibt sie uns um, die Zeit, bei so viel Wertschätzung. Aber wenn etwas immer und überall um einen ist, aber nicht klar ist, wie es sich im nächsten Moment verhalten wird, dann will man es bändigen, vielleicht sogar einsperren. Und so könnte man die Jahre, Monate, Stunden, Sekunden, in die man die Zeit einteilt, auch als die kleinen Gefängnisse der Zeit bezeichnen. Man sagt, dass jede Kultur ihren eigenen zeitlichen Fingerabdruck hat –

ein Volk kennen, heißt, deren Zeitwerte kennen, mit denen es lebt. Wer in Indien 3 Tage auf einem Amt gewartet hat, um ein Telefongespräch ins Ausland zu führen, der weiß, was Zeit bedeuten kann, für ihn und für die Inder. Was werden Sie nach der Sendung sagen? Verging die Zeit wie im Fluge? Oder wollte sie einfach nicht vergehen? Um eine Antwort auf diese Frage zu erhalten, werden Sie warten müssen. Warten ist mit der Zeit verbunden. Man sagt, der Mächtigere lässt warten. Andererseits schätzen wir das, worauf wir warten müssen. Hören wir, was ein Bewohner der Station 17 zu dem Phänomen Zeit zu sagen hat.

abends geht sie schlafen und morgens wacht sie auf. Genau wie ich. Das mache ich auch. Das machen im Moment ganz viele. Nur wie viel Zeit bleibt den Menschen?

0: weißt du?
1: Tja, was ist Zeit? Was wäre, wenn es sie gar nicht gäbe? Alan Lightman, amerikanischer Wissenschaftler, schreibt darüber in seinem ersten brillanten belletristischen Werk. Es gibt einen Ort, an dem die Zeit stillsteht. Regentropfen hängen in der Luft. Urpendel schweben in halbem Schwung. Hunde heben die Schnauze in stummem Geheul. Erstarrte Fußgänger stehen auf staubigen Straßen, die Beine angewinkelt, wie von Stricken gehalten. Im Raum hängen Düfte von Datteln, Mangofrüchten, Koriander und Kreuzkümmel. Wer pilgert wohl zum Zentrum der Zeit? Eltern mit Kindern und Liebende. Daher sieht man an dem Ort, an dem die Zeit stillsteht, Eltern, die ihre Kinder an sich drücken in einer erstarrten Umarmung, die niemals endet. Die schöne kleine Tochter mit ihren blauen Augen und ihrem blonden Haar wird niemals aufhören, das Lächeln zu zeigen, das in diesem Moment auf ihren Zügen liegt, wird nie diesen sanften rosa Hauch auf ihren Wangen verlieren, wird nie faltig oder müde werden, wird sich nie verletzen, wird nie verlernen, was ihre Eltern ihr beigebracht haben, wird nie Gedanken denken, die ihre Eltern nicht kennen, wird nie das Böse erfahren, wird ihren Eltern nie sagen, dass sie sie nicht liebt, wird nie ihr Zimmer mit dem Blick auf das Meer verlassen, wird nie aufhören, ihre Eltern so zu berühren, wie sie es jetzt tut. Auch sieht man an dem Ort, an dem die Zeit stillsteht, Liebende, die sich im Schatten von Gebäuden küssen, in einer erstarrten Umarmung, die niemals endet. Der oder die Geliebte wird nie seine oder ihre Arme fortnehmen von dort, wo sie jetzt sind, wird nie das Armband voller Erinnerungen zurückgeben, wird sich nie von dem geliebten Wesen entfernen, sich nie in einem Akt der Selbstaufopferung in Gefahr bringen, wird nie versäumen, seine oder ihre Liebe zu beweisen, nie eifersüchtig werden, wird sich nie in jemand anderen verlieben, nie die Leidenschaft dieses Augenblicks verlieren. Und die, die in die Außenwelt zurückkehren? Kinder wachsen rasch heran, vergessen die jahrhundertelange Umarmung ihrer Eltern, die für sie nur Sekunden gedauert hat. Kinder werden erwachsen, leben fern von ihren Eltern, bewohnen eigene Häuser, lernen selbstständig zu handeln, leiden Schmerzen, werden alt. Kinder verfluchen ihre Eltern, weil die sie für immer an sich binden wollen. Verfluchen die Zeit für die eigene faltige Haut, die heisere Stimme. Diese jetzt älter gewordenen Kinder möchten ebenfalls die Zeit anhalten. Aber es ist eine andere Zeit. Sie möchten die eigenen Kinder im Zentrum der Zeit einfrieren. Manche sagen, man solle sich am besten vom Zentrum der Zeit fernhalten. Das Leben sei eine betrübliche Fahrt, aber es zu ertragen, eine edelmütige Sache. Andere teilen diese Ansicht nicht. Sie ziehen eine ewige Zufriedenheit vor, und wäre es auch eine fixierte, erstarrte Ewigkeit, wie ein präparierter Schmetterling in einer Schachtel.

0: Ja, da, wo es die Zeit gar nicht gibt, wo sie stillsteht, da braucht es auch keine Messgeräte, keine Kalender, Einteilungen. In unserer Zeit gab es so etwas nicht. Die Zeit messen wollten sie, wenn man sich die Geschichte anschaut, alle. Und das geschah am Anfang mit Hilfe der Himmelskunde. Und bereits 5 Jahrtausende vor der abendländischen Zeitrechnung begannen ägyptische Gelehrte, sich mit der Schaffung eines Kalenders zu beschäftigen. Der Beginn der Maya-Zeitrechnung wird in das 4. Jahrtausend vor der Zeit datiert. Der heutige Stadtmensch ist leider nicht mehr in der Lage, sich mit Hilfe des Himmels und dem Stand der Sonne einen Überblick zu verschaffen über Tages- und Jahreszeit. Schade. Heute geht man zu jemandem, der die Zeit verkauft, sodass man sie immer bei sich hat. Und wenn die Zeit aus den Fugen ist, wenn sie aus dem Lot geraten ist, geht man zu eben jenem Menschen, damit er die Zeit wieder gerade rückt. Man geht zu einem Uhrmacher. Also habe ich mich auf den Weg zu einem Uhrmacher begeben und ihn erzählen lassen. Zur Zeit, zu Uhren, zu Zeitmessern.
1: Das ist eine Hassuhr.
2: Eine Hassuhr?
1: Hassuhr ist zum Beispiel eine Kuckucksuhr. Können wir hier rum, ja. Warte mal, das sind Kuckucksuhren.
2: Und wieso sind das Hassuhren?
1: Weil das die Leute im Schwarzwald im Hinterhof zusammenbauen und da lauter Drahtgestänge drin sind und das alles ein bisschen das Jahr gefertigt ist und die immer viermal reparieren müssen, bevor sie gehen. Aber wenn das natürlich ein Uhrmacher sagt, sagen die dann, da hat keine Ahnung. So klingt die Kugel so.
0: Eine bizarre Mischung ist das schon, die zwischen Tier und Technik. Axel Hacke betrachtet die Sache mit dem Kuckuck in der Kuckucksuhr in Hackes kleines Tierleben so. Gott, der Herr, schuf die Zeit und er schuf den Schwarzwald und er schuf den Menschen zu leben in der Zeit und in dem Schwarzwald. Und der Mensch schuf die Wanduhr zu messen die Zeit in dem Schwarzwald. Und Gott, der Herr, schuf den Kuckuck zu leben in der Wanduhr. Und es gab Menschen, die vom Ruf des Kuckucks in der Uhr so entnervt wurden, dass sie Kuckuck und Wanduhr aus dem Fenster hinauswarfen, hinein in den Schwarzwald.
1: Das ist bei Kuckuck so, ja. Ne? Das schallt in dem Gehäuse und da haben die einfach einen Drahtwindfang und die Räder und alles ein wenig so. Das ist sehr schwer gefertigt. Das waren eigentlich im Schwarzwald Leute, Duftleute, die gesagt haben, da müssen wir uns Arbeit suchen oder machen was. Und noch als Hobby haben die dann eben nach Feierabend, nachdem sie ihr Holz gehauen haben und ihr Zeug, ihre Kühe gemolken haben, haben die eben nach Feierabend oder im Winter die Uhren ursprünglich zusammengebaut. Eine ganz berühmte Firma war die Firma Hase, aus den 20 oder 30er Jahren. Und da haben die Schwarzwälder Kollegen eben dann die Platinen ausgesägt, bestimmt darum sind das auch wie Amerikaner Platinen heißen, sind alle ausgesägt, sind nicht aus dem Ganzen und haben eben dann so Räder angefertigt und vielleicht sogar ohne Strom gefräst, mit Handfräsmaschinen und so. Und haben das Zeug eben zusammengenietet und zusammengenagelt und zwei Pfeifen gebaut und die mit Draht werden die angetrieben, so mit zwei solchen Drahtwinkeln. Und das Zeug ist eben alles ein bisschen neigelegt und nein gemacht und getan und die sind eben nicht so präzise gefertigt. Das ist eben schon ein bisschen, also für meine Verhältnisse, manche stehen drauf oder schwören da drauf, aber ich finde das ein bisschen, ne.
2: Da legt man als Uhrmacher Wert darauf, dass die Uhren wirklich sehr genau gehen?
1: Das muss man. Das muss man, weil da die Leute die Uhren bringen und es ist so, dass die Kundschaft vielleicht mehr Wert auf die Genauigkeit legt wie der Uhrmacher, aber am Ende muss die Uhr ganz, ganz genau gehen. Und damit die Uhr ganz, ganz genau geht, hat mein Großvater zum Beispiel damals vor langer, langer Zeit ein Instrument gebaut, wo man die Uhr, nicht jede Uhr, aber viele Uhren, wenn das jetzt so ein bisschen aus, da kannst du die Uhr hier drauflegen und dann zeigt die Uhr an, wie viel die schwingt in der Minute. Ne? Und mit dem Ding kann man das so genau messen, du merkst dann auch, eine Uhr dreht sich ja am Arm. Und die hat, wenn sie auf dem Kopf liegt oder auf dem Glas liegt oder nach unten das Glas zeigt oder zur Seite zeigt, gibt es eine gewisse Lagendifferenz. Die Reibung, darum müssen die Ankerlacher auch immer ganz sauber sein, aber es ist schon so, dass man wegen einem oberes Unruhlacher ein bisschen mehr Reibung hat wie das untere, obwohl das eigentlich versucht wird zu verhindern, die sind alle steingelagert. Und das siehst du an dem Ding hier, kannst du die Uhr dann drehen auf diesem Schwenkmikrofon und wenn das dann tickt, zeigt das an, wie viel Schwingung die Uhr macht und die ist ja vorgeschrieben und da kannst du dann das genauso einregulieren. Also wir kriegen die Uhren sogar unter dem Differenzwert, der vom Werk gegeben wird. Zum Beispiel die ganzen Glashütter-Modelle aus der DDR-Zeit hatten eine halbe Minute plus minus am Tag. Und durch dieses Instrument kannst du eben ablesen, in welcher Lage es noch Reibung oder Schwingungsfehler gibt und das kannst du beheben am Anker oder so. Und dann ging die eben noch genauer wie genau. Und da haben sich die Kunden natürlich gefreut und sind wiedergekommen.
0: Die Zeitmesser sind nicht nur genauer geworden, sondern auch tiefer in unseren persönlichen Bereich vorgedrungen. Helmut Kahlert und seine Kollegen Richard Mühe und Gisbert Brunner haben mit ihrem Buch Angbanduhren – 100 Jahre Entwicklungsgeschichte die wahrscheinlich umfassendste verfügbare Darstellung über Armbanduhren geliefert. Sie beschreiben, wie die Uhren uns im Laufe der Geschichte immer näher kamen, von den öffentlichen Uhren des Mittelalters über die Uhren im Haus und die tragbaren Taschenuhren bis hin zu Armbanduhren, die direkt am Körper getragen werden, sind die Zeitmesser immer weiter vorgedrungen. Als vorläufige Endstufe dieser Entwicklung, wenn man von dem medizinischen Sonderfall des Herzschrittmachers absieht, kann die Armbanduhr gelten, schreiben sie. Sie sind hautnah und immer im Blickfeld, auch bei Nacht. Viele Menschen sehen diese Entwicklung ziemlich negativ. Sie stimmen wahrscheinlich mit Sigmund von Radetzky überein, der zu Anfang dieses Jahrhunderts Armbanduhren als die Handschellen unserer Zeit bezeichnete.
2: Aber als Uhrmacher ist keine Uhr am Arm zu erkennen. Warum?
1: Erstmal weiß ich, dass es jetzt 10 Minuten vor dem 1 ist. Das weiß ich auch so, ohne Uhr. Zweitens ist es ja so, die Uhrmacher haben in den 20er Jahren erfunden, die Uhr an den Arm zu schnallen. Früher war das so, dass eine richtige Uhr gehört mit in die Tasche oder in die Westentasche an der Kette. Aber weil die Uhrmacher wenig Arbeit hatten, haben die eben erfunden, die Uhr an den Arm zu binden damals. Und seitdem haben sie eben viel Arbeit, weil man ja immer hängen bleibt. Wenn du eine Uhr am Arm hast, bleibst du ja an jeder Türklinke. Das merkst du dann, wenn du es mal bewusst beobachtest, immer hängen. Und da geht's Glas kaputt oder die Uhr geht kaputt, das Armband zerreißt. Und da bist du als Uhrmacher froh, weil der Kunde endlich was kaputt macht und kannst dein Geld verdienen. Es werden damals mehrere gewesen sein, die das erfunden haben. Es waren sehr schlaue Leute und haben sich auf die Art und Weise eben Arbeit besorgt. Gell?
2: Also mir geht es immer so, wenn man in so einen Uhrenladen kommt, dann hat man immer so den Eindruck, also eher, dass die Zeit stehen bleibt, als dass der Uhrmacher viel mit Zeit und Pünktlichkeit und mit dem, was sich alles mit Zeit verbindet, so am Hut hat. Wie kommt das?
1: Ja, das hängt damit zusammen, mit wem man zusammenarbeitet. Es gibt Leute, mit denen vergeht die Zeit super ganz, ganz schnell und dann gibt es Leute, bei denen vergeht die Zeit oder mit denen vergeht die Zeit überhaupt gar nicht. Ne?
2: Als Uhrmacher arbeitet man doch eigentlich alleine.
1: Nee, es gibt also schöne Uhrenfirmen, wo viele Uhrmacher arbeiten. Wir waren hier früher zu fünft. 5 Leute waren wir hier in der kleinen Werkstatt. Und wenn du Kuckucksuhren bauen musst, vergeht die Zeit sehr, sehr langsam. Und wenn du andere kleine Schweizer Armbanduhren zusammenbauen kannst, dann vergeht die Zeit schnell. Da hängt es zusammen. Und es ist nur so, dass heutzutage Gerade in unserer Branche sind Uhren und Schmuck ja kein Bedarf. Die Leute müssen ihre Autosteuern bezahlen, die Leute müssen ihre Miete bezahlen, die müssen für die Kinder zu essen kaufen und dann müssen sie noch die Stromrechnung bezahlen und weiß nicht was. Und bevor sich jemand überlegt, also in eine Uhr zu investieren oder in einen Ring oder in eine Kette, finde ich zwar total falsch, weil das zum Leben zugehört, da haben die eben andere Sorgen. Und so ist unser Berufszweig eben doch mehr Luxus, kein Bedarf. Also bis jemand im Uhrenladen was mal kauft, eher lässt er noch was reparieren. Batterien werden für die Quarzuhren mal die werden auch oft feucht und nass. Die werden gekauft und da hast du in unserer Branche natürlich heutzutage schon keinen Bedarf und du kannst nicht großes Geschäft anmieten und viel Umsatz machen. Außerdem gibt es Firmen, die gibt es schon 50 Jahre, die haben die ganzen Uhrmacher, sind da fusioniert, so wie Christ zum Beispiel und gibt es noch andere Firmen. Und die sind natürlich eine große Konkurrenz, weil die auch gute Preise haben und schnell arbeiten und viele Leute angestellt haben und können auch mal ein Geschäft, was nicht so geht, mit durchziehen. So ist es eben der Fall, dass ich eben hier alleine arbeite, damit eben der Preis auch passt. Na, ich muss ja auch irgendwas anbieten können und da muss der Preis gut sein für die Reparatur. Und da kann ich eben nur alleine arbeiten.
2: Und gibt es da auch eine neue Idee?
1: Jetzt eine ganz neue Entwicklung für mich so, weil ja seit 5, 6, 7 Jahren habe ich beobachtet, so wie früher, es gab in der DDR mal einen Film, der heißt Die Rote Kapelle und da hatten die alle so einen Rucksack hinten drauf. Alle haben Rucksäcke und jetzt ist also seit 1995 habe ich gemerkt, sind Rucksäcke modern, alle tragen, die jungen Leute vor allen Dingen viele Rucksäcke und da bin ich jetzt gerade drüber, eine Sonnenuhr zu konstruieren, die dann hinten am Rucksack anzeigt, wie spät es ist.
2: Hat man irgendwie auch eine besondere Beziehung zur Zeit als Uhrmacher, anders als andere?
1: Das hat, glaube ich, mit Uhrmacher nichts zu tun. Ich glaube, wenn du über 40 bist, hast du auf einmal eine andere Beziehung zur Zeit wie mit 25. Und da merkst du plötzlich, was Zeit ist. Das Einzige, was ich als Uhrmacher sagen kann, dass ich im Unterbewusstsein, also wenn ich früh 7:30 aufwecken will oder 6:30 oder 5, brauche ich mir keinen Wecker stellen, ich wecke von alleine auf. Also bei mir tickt es schon nicht mehr ganz richtig oder doch ganz richtig. Und da weiß ich manchmal, wie spät es ist, obwohl ich gar nicht weiß, an die Uhr gucken muss, was die Uhr anzeigt.
2: Also ist die Uhr schon etwas, was man gern hat? Also auch der Rhythmus oder die Zeitangabe?
1: Auf alle Fälle, das Problem, was du hast, es wird in jedem Berufszweig so gehen oder so. Es gibt Leute, die lernen autodidaktisch was und sind mehr professioniert wie jemand, der was lernen musste. Und es gibt Hobby-Uhrmacher, die bedeutet die Uhr ein und alles. Und dann gibt es wieder Leute, die haben in einem Beruf immer ständig mit etwas zu tun. Und es nervt die dann, oder die sagen, oh, ich kann es nicht mehr sehen oder so. Ne? Aber ich muss sagen, also auf alle Fälle ist eine Mechanik, mechanische Uhr für mich Kunstwerk. In jedem Fall. Und es macht eigentlich, es gibt ja Uhren, die sehen von außen gar nicht so toll aus und sind innen ganz, ganz schick. Und das macht natürlich unheimlichen Spaß, durch sowas durchgehen zu dürfen, das zu reparieren. Das ist schon eine Art. Und dann ist es so, dass ja viele Uhren, die du baust, trotzdem gehen, obwohl du sie gemacht hast. Und das ist schon irgendwo faszinierend oder so.
0: Vor der Erfindung der mechanischen Uhr war es nahezu unmöglich, die Aktivitäten der Menschen zu koordinieren. Alle Verabredungen fanden üblicherweise bei Morgengrauen statt. Es ist kein Zufall, dass so viele wichtige historische Ereignisse auf die Zeit des Sonnenaufgangs fielen, Duelle, Schlachten, Zusammenkünfte. Der Historiker Marc Bloch erzählt die Geschichte eines solchen Treffens. Es ging um ein mittelalterliches Duell in Mons, dessen Beginn auf die übliche Stunde des Morgengrauens festgelegt worden war. Der pünktlich Angekommene wartete, bis seiner Meinung nach die 9. Stunde, der Mittag, angebrochen war, die die geforderte Wartezeit von 9 Stunden markierte. Er bat dann darum, die Feigheit seines Kontrahenten amtlich festzustellen und reiste schnell ab. Das einzige Problem dabei war, dass die Schiedsrichter sich auch nach längeren Beratungen nicht einigen konnten, ob tatsächlich schon die 9. Stunde angebrochen war, als der Mann sich wieder verabschiedete. Schließlich wurde ein Gericht zusammengerufen, das nach der Diskussion der Beweise, dem Stand der Sonne, der Befragung von Klerikern, die anerkannte Fachleute in diesen Fragen waren, und einer leidenschaftlichen Debatte die Feststellung, es sei die 9. Stunde gewesen, anerkannte. Der Pünktliche wurde offiziell als Sieger ausgerufen, während man den nicht erschienenen als Feigling ächtete.
2: Dieser Zwischenfall war typisch für eine Einstellung im mittelalterlichen Leben, die Bloch als eine gewaltige Gleichgültigkeit gegenüber der Zeit beschreibt. Vor der Industrialisierung war die Zeitrechnung meist an den Anforderungen der Umwelt ausgerichtet. Die Natur bestimmte, wann man pflanzte, wann man säte und wann man einfach dasaß und nichts tat. Also ist der technische Aspekt schon der, der mehr fasziniert als der Aspekt der Zeit?
1: Ja, es ist schon, muss ich dir ehrlich sagen, ich will nicht zu weit ausschweifen. Ich habe mich vor 3-4 Jahren nochmal ganz intensiv mit Albert Einsteins der Relativitätstheorie befasst. Und ich habe mir das 4-5 Mal durchgelesen, bis ich es begriffen habe, weil für mich das früher immer so war, dass ich gesagt habe, das ist Quatsch. Wenn eine Sekunde hier auf der Erde vergeht, geht dort woanders die Sekunde genauso. Ist ja völliger Blödsinn alles. Ist aber wirklich nicht so. Die Zeit ist vom Licht abhängig und das Licht fließt mit 300.000 Kilometer pro Sekunde durch die Gegend als Teilchen, ne? Und insofern, wenn man sich damit beschäftigt, ist die Zeit was ganz Faszinierendes. Ist was ganz Faszinierendes und was über Menschen übergeordnetes, muss ich sagen. Also es ist ein unheimlich großes Objekt, was auch von irgendwo ja ausgehen muss. Und sie ist relativ, sie vergeht woanders ganz in einem anderen Zeitraum wie hier oder dort. Und darum muss ich sagen, ist die Zeit schon mit der Uhr in Verbindung zu bringen, weil diese ja anzeigt, wie sie bei uns vorgeht hier. Aber ich glaube, das kann man sogar trennen, weil die Zeit als sich eine derartig tolle Angelegenheit ist, die dich dann so fasziniert, wenn du dich damit beschäftigst.
2: Physiker haben festgestellt, dass die Zeit des Universums vom Urknall bis heute nicht gleichmäßig und durchgehend verlaufen ist. Das widerspricht Newtons Metapher von den Zeigern einer mechanischen Uhr, die unbeeinflussbar vorwärts rücken. Eine Vorstellung, die das Denken der angloamerikanischen Kultur dominiert. Zeit fließt weder überall gleich noch ruhig. Einsteins Relativitätstheorie basiert auf der Annahme, dass Zeit nicht absolut ist. Auf der subatomaren Ebene bewegen sich die Teilchen offensichtlich in der Zeit vor und zurück. Jedes Teilchen hat nach der Feldtheorie seine eigenen rhythmischen Energiestrukturen, tanzt scheinbar nach seinem eigenen Rhythmus. Die vielleicht verblüffendste Variante einer Verzerrung der physikalischen Zeit sind die berühmten schwarzen Löcher im All, wo die Zeit für einen Betrachter außerhalb des Loches buchstäblich stillsteht.
1: Und ja, dann schon ins Kosmische geht oder so. Und die Uhr als Zeitmesser für mich ein mechanisches Meisterwerk der Menschheit ist, was die Zeit anzeigt. Aber es macht ja nicht die Uhr die Zeit, sondern die Uhr zeigt uns nur die Zeit an, die jetzt gerade hier scheinbar vergeht, weil die haben ja nur auch immer mal Probleme damit, dass irgendwas reguliert werden muss oder ein paar Jahre weggelassen worden sind im Kalender oder weiß ich wo.
2: Die erste moderne Reform des abendländischen Kalenders nahm Julius Caesar selbst im Jahr 45 nach Christus vor. Er erkannte aber nicht die zusätzliche Unregelmäßigkeit der 365 Tage und ein kleines bisschen weniger als ein Vierteltag und ging stattdessen von genau 365 Tagen aus. Müssen wir uns um eine solche kleine Aufrundung, die das Sonnenjahr um nur gut 11 Minuten zu lang einschätzt, tatsächlich Gedanken machen? Immerhin funktionierte der julianische Kalender auf die einfachste denkbare Weise. Das heißt, der julianische Kalender nimmt eine und nur eine Korrektur vor, und diese Korrektur unterliegt einer unveränderlichen Regel. In jedem vierten Jahr, dem Schaltjahr, wird im Kalender ein zusätzlicher Tag eingeführt, sodass das Jahr 366 Tage hat. Nur ist da noch die unangenehme Komplikation, dass das Sonnenjahr aus nicht ganz 365 ein Vierteltagen besteht. Es verfehlt diese regelmäßig gebrochene Zahl um 11 Minuten und ein bisschen. Die kleine Überlänge im julianischen Kalender spielt zunächst keine große Rolle, aber mit der Zeit
0: summieren sich die jeweils 11 Minuten und Cäsar lebte schon vor ziemlich langer Zeit. Schließlich sammeln sich im Kalender merklich zusätzliche Tage. Deshalb nahm Papst Gregor der 13. einen freundlichen, vernünftigen Einschnitt vor. Im 16. Jahrhundert hatten sich die 11 Minuten und 14 Sekunden pro Jahr zu 10 zusätzlichen Tagen summiert. Diese Ungenauigkeit führte nun zu ersten schwerwiegenden Konsequenzen, insbesondere für Geistliche und Astronomen, deren altehrwürdige heilige Pflicht darin bestand, das Datum des Osterfestes festzulegen. Also bediente Gregor sich einer Strategie, die man seit undenklichen Zeiten bevorzugte. Er setzte einen Ausschuss ein und gab ihm einen schlauen Vorsitzenden, den bekannten Jesuiten und Mathematiker Christopher Clavius. Clavius schlug vor, zur Jahrhundertwende findet kein Schaltjahr statt, außer in den Jahrhunderten, die durch 400 teilbar sind. Wir bezeichnen seine Korrektur heute als gregorianische Reform und der verbesserte Kalender, der bis heute gültig ist, heißt gregorianischer Kalender. Die von Clavius geleitete Kommission stand zwei verschiedenen Problemen gegenüber und löste sie auf unterschiedliche Weise. Zunächst einmal war der alte julianische Kalender dem Sonnenjahr um 10 Tage voraus und musste wieder mit ihm in Übereinstimmung gebracht werden. Dieses Problem war nur durch altmodische Schadensbegrenzung zu lösen, auf recht radikale Weise, aber was blieb ihnen anderes übrig? Clavius empfahl, man solle 10 Tage durch offizielle Anordnung unter den Tisch fallen lassen. Die Tage vom 5. bis zum 14. Oktober 1582 fielen aus und fanden einfach nicht statt. Auch die dritte Korrektur ist noch nicht vollkommen, aber sie bringt den gregorianischen Kalender, das heißt unseren Kalender, in recht gute Übereinstimmung mit dem Sonnenjahr. Genau genommen weicht der gregorianische Kalender vom Sonnenjahr nur noch um 25,96 Sekunden ab. Er ist so genau, dass nur noch etwa alle 2800 Jahre eine Korrektur von einem Tag notwendig wäre.
1: Ein Problem war zum Beispiel, unsere Firma ist 1886 gegründet worden. Die ist 1886 in Chemnitz gegründet worden vom alten Ed Hermann. Ich bin jetzt Ed Hermann der Sechste.
2: Ja? Klingt gut.
1: Ed Hermann der Sechste. Und das war zu der Zeit so, da war in Chemnitz zum Beispiel der alte Hartmann, 1845 oder wann der angefangen hat, der hat ja drüben auf der Hartmannstraße angefangen, Lokomotiven zu bauen. Und da gab es noch viel, viel mehr Firmen. Da gab es Schubert und Salzer und die ganze Webstuhlaktion der Annaberger Straße raus. Und da war es natürlich so, dass die früh angefangen haben zu arbeiten irgendwann. Und das war dann einfach notwendig, Zeitmesser zu haben oder sich nach der Zeit zu richten, weil ja dann das kommerzialisiert wurde und professionalisiert wurde und viele, viele Leute auf Arbeit gehen mussten. Und die vielen Leute, also wenn viele Leute irgendwo zusammen zusammenfallen und dann wirken, dann muss man sich dann irgendwo das irgendwie einrichten oder kontrollieren ist gar nicht der Fall, sondern irgendwo dann eine Vorgabe geben, wann es losgeht, wann es aufhört oder wenn was gemacht werden muss. Es werden ja auch Arbeitsgänge zeitmäßig, Verchromereien und so, eine bestimmte Zeit auch später. Und da dann eben das so angefallen ist, hat er dann auch so einen Laden aufgemacht und das war einfach nachher zu der Zeit derartiger großer Anschwung und Aufschwung und viel ist da angefallen an Uhren und Reparaturen, wurde viel benötigt dafür. Ne? Und dann ist das eben so gekommen, dass doch, es geht ja gar nicht mal um die Sekunde oder so, aber dass eben doch sich nach der Zeit gerichtet werden muss, um alleine schon Arbeitsvorgänge durchführen zu können. So. Und dann ist das ja also schon notwendig in dem Industriegebiet oder in dem Gebiet, also auch landwirtschaftlich oder so, wo Menschen arbeiten oder viele Menschen arbeiten, müssen sie, um koordinieren zu können und um das machen zu können, sich doch irgendwo nach der Zeit richten. Und darum braucht man wahrscheinlich doch dann mehr ein Genaugehen oder ein Zeitmesser, wie vielleicht, obwohl das überall auf der Welt jetzt so ist, kann ich mir nicht vorstellen, dass ein Neger keine Uhr braucht, weil das mit Neger nichts zu tun hat. Die haben auch, also die haben ja auch Riesenstädte oder so. Aber ich meine jetzt, auch Inder brauchen Uhren oder Quatsch. Wir haben zwar hier eine Industrialisierung, eine große in Deutschland, aber die die produzieren ja genauso, das machen genauso, Japaner oder weiß ich was, also eine Uhr wird überall auf der Welt nötig sein und auch schon für den Flugverkehr und weiß ich was. Ja, gerade das nachher noch, diese ganze Verkehrstechnik und so weiter und so fort, das muss dann schon irgendwo, also ist die Uhrzeit deswegen da, um Transportarbeitsschritte ordentlich durchführen zu können, das denke ich mir. Ja.
0: Uhrzeitkulturen sind meist weniger flexibel in der Planung ihrer Aktivitäten. Sie kommen dem Personentyp nahe, den der Anthropologe Edward Hall als Monochronen- oder Endzeitplaner beschrieben hat. Menschen, die sich lieber auf jeweils eine Aktivität zu einem Zeitpunkt konzentrieren. Ereigniszeitmenschen dagegen ziehen meist eine Polychrone- oder P-Zeitplanung vor. Sie tun gern viele Dinge gleichzeitig. M-Zeitmenschen arbeiten lieber von Anfang bis Ende in einer linearen Abfolge. Die erste Aufgabe wird begonnen und abgeschlossen, bevor man sich einer anderen zuwendet. In der Polychronenzeit dagegen widmet man sich einem Projekt, bis eine Neigung oder Anregung auftaucht, sich einem anderen zuzuwenden, das wiederum zu einer Idee für ein weiteres führen kann. Dann kehrt man vielleicht zum ersten zurück mit eingeschobenen und unvorhersagbaren Pausen und Wiederaufnahmen der einen oder anderen Aufgabe. In der P-Zeit machen alle Aufgaben jeweils nur kleine Fortschritte. P-Zeitkulturen sind durch eine starke Beziehung zu den Mitmenschen gekennzeichnet. Ihre Mitglieder legen mehr Wert darauf, ihr Gegenüber völlig zufriedenzustellen, als irgendwelche Zeitpläne einzuhalten. Zwei in eine Diskussion vertiefte Menschen in Burundi entscheiden sich im Normalfall eher dafür, zu spät zu ihrer nächsten Verabredung zu kommen, als dass sie ihren Gesprächsfluss unterbrechen. Beide wären sogar beleidigt, wenn ihr Gesprächspartner die Unterhaltung abrupt beenden würde. Wenn man Menschen schätzt, erklärt Hall in Bezug auf diese Empfindsamkeit der P-Zeitkulturen, dann muss man sie bis zum Schluss anhören und kann ihnen nicht einfach das Wort abschneiden, nur weil man einen Termin hat.
2: Aber was freut man sich denn als Uhrmacher am meisten? Ist es manchmal so, dass man eine Uhr auf den Tisch bekommt, die man reparieren soll, wo man sagt, ach, die repariere ich mal in einem recht großen Abstand, weil ich freue mich, dass ich die da habe und...
1: Ja, das ist so, dass ich glaube, die Uhrmacher am meisten über den Feierabend freuen, gell. Aber es gibt schon Uhren, die sind, also es gibt Uhren, die faszinieren mich. Die faszinieren mich, wie sie gemacht sind. Zum Beispiel ist es so, es gibt ja eBay-Auktionen im Computer, im Internet und so. Und das wundert mich. Das ist im Leben immer so und das ist eigentlich auch schon immer so meine Devise. Da gibt's Uhren, die gefallen mir so, so sehr und die sind gar nichts wert. Und dann gibt's Uhren, die sind so viel wert, da wird's so schlecht, die weiß ich gar nicht, warum die so teuer sind, ne? Und, was mir zum Beispiel unheimlich gefällt, sind die alten dicken Spindeltaschenuhren. Die hatten ja damals noch keinen Strom, die haben eben dann durch Drehbewegung und Antrieb das Zeug trotzdem bearbeiten können. Ne? Kannst du ja auch mit dem Fuß wie die Nähmaschine dann so über einen Pleuel einen Drehstuhl antreiben. Das haben die damals schon gemacht und die hatten da auch tolle Erfindungen. Das denkt man gar nicht, wie die sich da geholfen haben, was denen alles eingefallen ist, um die Räder zu fräsen und so. Aber die Uhren sind ganz fein verarbeitet, die haben ein geprägtes Ziergitter über der Spindel mit einem Steinlacher und diese ganzen Platinenträger sehen aus wie Säulen, manchmal sogar wie alte römische Säulen. Also die haben da wirklich Liebe zum Detail gehabt und die sind so toll gefertigt mit einer ganz dünnen Kette. Die Feder treibt also auch einen Platz zu sparen und die Übersetzungen hinzukriegen. Nicht direkt mit einem Beisatzrad das Laufwerk an, sondern durch eine kleine, dünne, gemachte Kette und die ist mit Hand genietet. Und wenn du das siehst, wird es da also ganz vor Erstaunen schwindelig. Ne? Die ist wirklich toll gemacht.
2: Und wird heute auch noch so gearbeitet?
1: Was ich jetzt momentan bedauerlicherweise vor allen Dingen in der deutschen Industrie so sehe, das ist im Fahrzeugbereich, das ist im Uhrenbereich, das ist im ganzen Bereich. Für mich war nochmal eine Kultzeit, nicht wegen der Politik, sondern wegen der Wirtschaft, die 30er Jahre, da hat man sich große Mühe gegeben im vorigen Jahrhundert. Aber was jetzt so läuft, ist eigentlich, dass produziert wird und Material gespart wird und der Preis aber erhöht wird. Es kostet alles doppelt, dreimal so viel wie 1980, 1970. Die Qualität ist halb so gut, um Profit Schritt zu machen. Und wenn mal jemand was einigermaßen Vernünftiges baut, wie zum Beispiel jetzt Glashütte, dann kostet es 17.000 bis 250.000 Mark oder so Euro, ist das dann jetzt die Hälfte. Und die Leute denken, wenn sie mal wirklich eine Qualität liefern, können sie so viel Geld verlangen, dass es niemand leisten kann. Und das finde ich eigentlich sehr traurig. Mir zum Beispiel sind eine Wand gewesen, was keine Rohstoffe hatte, aber die vor allen Dingen in den 30er Jahren so gut verarbeitet hat, dass sie zwei Generationen halten und auch preiswert zu haben waren. So alter Kienzelwecker oder so alter Junghansweger, wenn der mir heute auf den Tisch kommt, da kamen 8 bis 15 Reichsmark. Und wenn ich den heute habe, ist kaum ein Lager ausgelaufen, ich muss den reinigen, ein bisschen die Unruhe nacharbeiten und dann geht er wieder. Und heutzutage kostet der Funkwerker 40 Mark und wird nach 5, 7 Jahren weggeschmissen. Und es ist so, dass die Mikroelektronik Einzug gehalten hat und ich würde die Mikroelektronik überhaupt nicht so dahinstellen, als wäre es nichts. Denn dass die ladungsfreien Elektronen in einem Kristall irgendwas erzeugen, ist für mich eine große Kunst. Also das ist schon ein Fakt. Aber es wird immer so getan, als hält das ewig. Nur hat man eben durch die aggressiven Medien Wasser, Staub und Kondensierung und Temperatur dann eben dort Fehlproduktion und dann gehen sie kaputt. Ich kann dir nur erzählen, dass mein Opa 1936 im Margästchen einen Laden hatte. Und da haben die immer Schaufensterpräsentationen gehabt, ist doch klar, waren schöne Sachen drin, die hatten auch tolle Uhren damals und es war alles voll. Und da hat er, wie gesagt, es gab die Firma Weiler in der Schweiz und die haben Uhren produziert, vor allen Dingen Taschen- und Armbanduhren. Und die haben als Werbezwecke ihre Uhr vom Eiffelturm geschmissen. Die hatten dann eine Stößelschrank eingebaut und wie die Uhr unten lag, ging sie noch. Das war so damals schon die Werbung wie heute. Kam dann auch die, 1936 war die Olympia-Uhr Omega und so. Damals war auch schon, es gab ja alles. Das wird ja heute bloß nachgekupfert und die Leute denken, es ist neu. Und da hatte er einen Eiffelturm im Schaufenster stehen und da fiel die Weiler-Uhr immer runter und das hatten sie auch schön dekoriert. Und da ist er eben ausgezeichnet worden für das schickste, beste Schaufenster in der Zeit in Chemnitz. Und sie haben als Auszeichnung einen Rundflug vom Flughafen draußen mit einem Doppeldecker über Chemnitz gewonnen. Und das durfte meine Oma dann miterleben, weil mein Großvater Angst hatte, dass er aus dem Flugzeug rausfällt.

Das sind die Erinnerungen eines Uhrmachers. Und ohne die Zeit gäbe es auch keine Erinnerung. Wie wäre es in einer Welt ohne Gedächtnis? Alan Lightman hat in seinem wunderbaren Buch Und immer wieder die Zeit darüber nachgedacht. Ein Blick auf die dicht gedrängten Marktstände in der Spitalgasse sagt alles. Die Käufer gehen unschlüssig von einem Stand zum anderen, um festzustellen, was jeweils angeboten wird. Hier gibt es Tabak. Aber wo gibt es Senfkörner? Dort gibt es Zuckerrüben. Aber wo gibt es Dorsch? Hier gibt es Ziegenmilch. Aber wo gibt es Lorbeer? Es sind keine Touristen, die sich zum ersten Mal in Bern aufhalten. Es sind die Bürger von Bern. Keiner kann sich erinnern, dass er vor 2 Tagen bei einem Händler namens Ferdinand in der Nummer 17 Schokolade gekauft hat oder Räucherfleisch bei Hofs Delikatessen in der Nummer 36. Jeder Laden muss mit seinem speziellen Angebot neu entdeckt werden. Manche halten eine Karte in der Hand, von der sie sich in der Stadt, in der sie ihr ganzes Leben zugebracht haben, in der Straße, durch die sie seit Jahren gegangen sind, von einer Arkade zur nächsten leiten lassen. Manche führen ein Notizbuch mit sich, um schnell aufzuschreiben, was sie entdeckt haben, bevor sie es wieder aus dem Kopf verlieren. Denn in dieser Welt haben die Menschen kein Gedächtnis. Wenn der Feierabend kommt und es Zeit ist, nach Hause zu gehen, schaut jeder in seinem Adressenverzeichnis nach, wo er wohnt. Daheim angekommen, trifft jedermann auf eine Frau und auf Kinder, die ihn an der Tür erwarten. Er stellt sich vor, hilft bei den Essensvorbereitungen, liest seinen Kindern Geschichten vor. Spätabends dann bleiben die Frau und der Mann nicht am Tisch sitzen, um über die Ereignisse des Tages, die Schulprobleme der Kinder, den Kontostand zu sprechen. Vielmehr lächeln sie einander an, spüren die Wallung des Blutes, das Stechen zwischen den Beinen wie vor 15 Jahren, als sie sich kennenlernten. Sie finden ihr Schlafzimmer, stolpern an Familienfotos vorbei, die sie nicht erkennen, und verbringen die Nacht in sinnlicher Lust. Denn nur Gewohnheit und Erinnerung lassen die körperliche Leidenschaft abstumpfen. Ohne Gedächtnis ist jede Nacht die erste Nacht, jeder Morgen der erste Morgen, jeder Kuss und jede Berührung der erste Kuss, die erste Berührung. Eine Welt ohne Gedächtnis ist eine Welt der Gegenwart. Die Vergangenheit existiert nur in Büchern, Dokumenten. Um zu wissen, wer er ist, führt jeder sein Buch des Lebens mit sich, in dem seine Geschichte verzeichnet ist. Ohne sein Buch des Lebens ist der Mensch ein Schnappschuss, ein zweidimensionales Bild, ein Gespenst. In den belaubten Cafés an der Brungershalde hört man den gequälten Schrei eines Mannes, der gerade liest, dass er einst einen anderen getötet hat. Mit der Zeit wird das Buch des Lebens so dick, dass man es nicht mehr von Anfang bis Ende lesen kann. Man muss dann wählen. Ältere Männer und Frauen entscheiden sich vielleicht, die ersten Seiten zu lesen, um zu wissen, wer sie in ihrer Jugendzeit waren. Manche haben das Lesen ganz eingestellt. Sie haben die Vergangenheit aufgegeben. Sie sind zu dem Schluss gekommen, dass es unwichtig ist, ob sie gestern reich oder arm, gebildet oder unwissend, stolz oder bescheiden, verliebt oder leeren Herzens waren. So unwichtig wie der sanfte Wind, der durch ihr Haar streicht.
Diese Menschen schauen einem direkt in die Augen und haben einen festen Händedruck. Diese Menschen gehen mit den lockeren Bewegungen ihrer Jugend. Diese Menschen haben gelernt, in einer Welt ohne Gedächtnis zu leben.

0: Ja, die Zeit ist um. Ich hoffe, Ihre Zeit nicht über Gebühr beansprucht zu haben. Und wenn die Zeit dafür reif ist, werden wir uns wiederhören. Vielleicht wissen Sie ein bisschen besser Bescheid über die Zeit. Und wenn nicht, dann müssen Sie sich weiterhin fragen, was ist Zeit?
1: Zeit ist Geld. Andere Zeiten, andere Sitten. 1, 2, 3 und sause Schritt, eilt die Zeit und wir eilen mit. Des Menschen Engel ist die Zeit. Liebe vertreibt die Zeit und Zeit vertreibt die Liebe. Gott hat die Zeit geschaffen und der Mensch die hasst. Alles fürchtet sich vor der Zeit, aber die Zeit fürchtet sich vor den Pyramiden.

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Radio Show hier auf Radio T und später auch auf Störfunk. Wir beginnen hier mit ein paar wunderbaren Dennis Bowell Produktionen. Der erste Tune, ein Dub Poetry Tune, war von Michael Smith aus dem Jahre 1982 und ich fand, der passt perfekt als Opener. Hieß Give Me a Little Dub Music. Und jetzt hören wir gerade die Dennis Bowell Dub Band mit Sufferer Dub. Welcome!

Roots Music, that's how we love it. Und gleich geht's auch los mit ein paar Neuvorstellungen. Zuallererst, was sehr toll ist, wie ich finde, es gibt ein neues Reggae Reissue Label aus Deutschland, das sich da nennt Deeper Roots. Hat schon in diesem Jahr 5 Releases gegeben. Ich zeige euch gleich ein paar davon.

Und hier sind wir im ersten Deeper Roots Release, das ich euch vorstellen will. Wir hören hier eine 90 The Observer Produktion. Man kann auch sagen, dass die ersten drei Releases, alles 12 Inches, hauptsächlich 90 The Observer Produktion beinhalten, was ich ziemlich geil finde, weil ich ein 90 Fan bin. Und hier bei diesem Tune ist er selber an den Vocals, 90 aka George Boswell mit dem Tune Jah Fire. Und hier im Extended Cut und noch einem zusätzlichen Dub-Mix in einer richtig guten Soundqualität. Cool.

Wir hören hier Son of Selassie, a.k.a. Max Romeo. Das war das erste 12-Inch-Release auf Deeper Roots mit insgesamt 5 Cuts auf dem gleichen

Ja, wie gesagt, das hier, das erste Release auf Deeper Roots. Auf der A-Seite ist ein Dennis Brown-Tune, I Am The Conqueror, und zwei Dub-Versionen dazu. Und hier die B-Seite, die wir hören, Son of Selassie, I'm an African, und hier die Observer All-Stars mit African Language.

Jetzt zeige ich euch noch einen von der dritten Deeper Roots-Veröffentlichung. Ein Killer-Tune, auf den ich echt lange gewartet habe, in der Qualität.

was bin ich dankbar für dieses Release und dieser Tune hier noch im Extended Mix und genau mit diesem Dub, ja, diesem Dub, war auch ein Shaka-Tune, den er regelmäßig gespielt hat. Und passt auf, falls ihr euch den kaufen wollt, der kam dieses Jahr schon auf einem anderen Label als 7 Inch raus, klingt aber mega mumpfig. Ich empfehle euch dringend hier die Deeper Roots 12 Inch Tyron Taylor Sufferation.

Mega, mega. Und nein, es gibt nicht nur One-Drop-Releases, sondern auch welche im Rockers-Style. Wir bleiben bei Deeper Roots und 90.

Ihr kriegt's ja mit, nur Killer-Tunes, die da veröffentlicht wurden. Wir hören jetzt Niney mit Confusion in a Babylon, aka Mutiny, und das natürlich wieder im Extended Cut. Und es gibt noch eine extra Dub-Version dazu. Das fetzt total. Wer steckt eigentlich dahinter? Hinter dem Deeper Roots Label. Auf der Platte steht By Reggae und My 45 drauf. Es ist so, der Mark von By Reggae hat praktisch dieses Label, die Distribution macht My 45 und kuratiert wird das Ganze von Uli Nefzer. Grüße gehen raus an der Stelle und danke für diese wunderbaren Releases hier.

Und ihr hört ja selbst, wie gut das klingt. Geremastert hat die ganzen Sachen der Ganjaman in Berlin in seinem Studio. Und die Tracks, die man hier so hören kann, stammen aus dem Trojan-Katalog. Es sind auch noch zusätzlich zu den drei 12 Inches, die ich euch jetzt hier vorgespielt habe, schon zwei 7 Inches erschienen. Einmal ist das Joy White mit Dreadout Day und Dub und Errol Flubberhold mit African Train. Und dann stehen bereits die nächsten 5 Releases in den Startlöchern. Also haltet mal Ausschau, wenn euch das jetzt hier mit den Tracknamen zu schnell ging. Ihr könnt immer in der Soundcloud auf meinem Profil Tine Dub hinterher nachschauen. Da lade ich die Sendung hoch mit einer ordentlichen Playlist

Jo, und hier hören wir in eins der bekanntesten Roots-Reggae-Alben der 70er überhaupt. Lee Perry produziert The Congos von ihrem Album Heart of the Congos. Und zwar hat Studio 16 jetzt den Original Black Ark Mix, den wir gerade hier hören, zum ersten Mal auf 10-inch released. Das ganze Album hatte ja Lee Perry so produziert und dann vom Label aus England die Aufforderung gekriegt, doch nochmal neue Mixe zu machen. Die sind auch tatsächlich, wie ich finde, geiler und psychedelischer. Aber ich freue mich, dass jetzt die Original Black Ark Mixes oder hier der Mix von Ark of the Covenant als 10-inch erhältlich ist.

Und auf dieser 10-Inch ist auch der reguläre Album-Mix von Ark of the Covenant drauf und der Dub, Noah Sugar Pen, den hören wir jetzt hier gerade, ein Hammer-Dub.

Ja, und damit verlassen wir erstmal den Reissue-Sektor und gehen zu einem ganz, ganz freshen Release.

Der gute Russ Lyon aus Berlin ist verantwortlich für dieses Release. Big Ups und Grüße gehen raus in die Hauptstadt.

Lion's Joys Nummer 14 ist raus mit Musik von dem Produzenten Ishai aus Südfrankreich. Der Sänger hier, Roman Lee Brown, mit einem sehr emotionalen Tune. Das Release heißt Let It Shine.

Das Ganze gibt's auf Vinyl natürlich, 12-Inch und auch auf Lion's Dance Bandcamp-Seite, da noch mit ein paar Extra-Cuts. Und ich habe euch jetzt hier auch nur die A-Seite gezeigt. Es gibt noch einen anderen Rhythm mit Versions auf der B-Seite, Ishai Music mit Roman Lee Brown.

Ja, und fast zum Ende noch so ein Mörderbrett. Was ist das? Auf Tough Scout, Londoner Label und Produktionsschmiede, ist eine neue 7-Inch erschienen. The Drop heißt sie. Anthony Clash, der Sänger. Wir sind im Dub.

So, und die Stunde ist jetzt wieder fast rum. Ich verabschiede mich nochmal von euch mit einem Fat Freddy's Drop Tune und hier mit dem ersten Tune vom ersten Album von 2005. Der Tune heißt Ernie. Und zwar, weil ich sehr bald zu Fat Freddy's Drop nach Dresden zum Konzert fahre am 6. Juni. Die Jungs sind nämlich wieder da und das allererste Mal ohne Mo, den Head der Band, der letztes Jahr verstorben ist. Und jetzt ist ein Live-Schlagzeug und Live-Bass dabei. Ich bin sehr gespannt. Die Jungs spielen auch am 5. Juni in Berlin, am 22. Juni in München und dann am 23. Juni in Köln. Also genügend Gelegenheit, sich das Ganze live reinzuziehen. Es ist eine Hammer-Live-Band. Und damit sage ich tschüss, vielen Dank fürs Hören an meine Community hier und bis zum nächsten Monat oder auf dem Konzert.

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14 Menschen, 3 Familien. Keine Champagnerkorken, kein Konfettijubel, nur große Erleichterung und noch größere Erschöpfung. Sie gingen gemeinsam zum Busbahnhof, setzten sich auf die Bänke und warteten auf den 622er Bus nach Wien. Vor lauter Müdigkeit wurde kaum gesprochen. Nur einmal fragte ihn eins der Kinder, was denn der Spruch auf seinem Dead Kennedys T-Shirt zu bedeuten hätte. Als der Bus dann pünktlich vorfuhr, gab er einem Vater seinen Dienststadtplan mit der eingekreisten Adresse der deutschen Botschaft. Er verteilte seine letzten Schillinge noch auf die 3 Familien und wünschte ihnen allen ein gutes Leben. Sie bedanken sich tränenreich und vielmals für alles in einer Sprache und einem Dialekt, den er kaum verstand. Er vermutete,

zurück in Hamburg, dann die große einerseits, andererseits Diskussion am WG-Küchentisch mit seinen Freunden. Einerseits wäre die Aktion natürlich gut gemeint gewesen, wegen den Familien und so. Aber andererseits wäre eine deutsche Einheit, und darauf laufe die Entwicklung der letzten Wochen nun mal hinaus, ein großer Fehler. Deutschland dürfe nie wieder ein Machtblock mitten in Europa werden. Und eine solche Hilfe zur Flucht der DDR-Bürger würde nur zur weiteren Destabilisierung der Verhältnisse beitragen. Also wie gesagt, die Aktion war menschlich verständlich, aber trotzdem falsch. Er schlug mit der flachen Hand auf die Tischplatte und sagte so leise, wie es ihm gerade noch möglich war, ihr wisst, dass das Schwachsinn ist. Sie lassen alles zurück und sie fliehen und vielleicht... Er machte eine kurze Pause und überlegte, ob er den nächsten Satz wirklich sagen sollte. Aber kein Wort mehr. Eine komplette Stille trat ein. Die anderen tauschten nur Blicke aus. Einige lächelten müde. Jemand legte sogar sacht eine Hand auf seine Schulter. Die Sekunden vergingen. Er stand auf, verließ das Zimmer, Jacke, Tür, Treppenhaus, Luft. Er nahm seinen alten Ford Granada,

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Ist es allen Genossen klar, frage ich, dass es nicht um Literatur geht? Und auch nicht um höhere Philosophie. Ja? Sondern dass es um einen politischen Kampf geht zwischen zwei Systemen.

0: Herzlich willkommen im Regio Express, dem Regionalmagazin für Südwestsachsen hier bei Radio T. In der heutigen Sendung schauen wir zurück auf den 1. Mai in Chemnitz. Ihr hört dazu die Diskussionsrunde des Deutschen Gewerkschaftsbunds über die Zukunft des Wirtschaftsstandortes Südwestsachsen, die wir an diesem Tag auf dem Chemnitzer Neumarkt aufgezeichnet haben. Vorher gibt es allerdings noch ein paar Veranstaltungstipps für die Region, und zwar nach dem ersten Musikstück für heute. Das kommt diesmal von der ehemaligen Chemnitzer Band F. Bönki. Hier sind sie mit The Funky Bönk.
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Ihr hört den Regio Express, das Radio T Regionalmagazin. Und wir kommen zu den Veranstaltungstipps in dieser Ausgabe. Am Freitag findet im Schuldenberg in Plauen ein Punkrock- und Hardcore-Konzert statt. Es spielen die Chemnitzer Band Töhle und die beiden tschechischen Bands Sarajevo und Forest Trump. Einlass ist 19 Uhr, Beginn der Veranstaltung dann um 21 Uhr. Das Projekt Schuldenberg befindet sich in Plauen in der Tiergartnerstraße 6 bis 8. Am Samstag heißt es dann auf dem Chemnitzer Sonnenberg wieder Hang zur Kultur. Der Fokus des jährlichen Stadtteilkulturfestivals liegt 2026 auf dem südlichen Sonnenberg. Dennoch wird es im ganzen Viertel Programm geben. Eingeläutet wird die Veranstaltung mit einem bunten Umzug durch den Stadtteil, der 13.45 Uhr mit einer kleinen Kundgebung am Lessingplatz beginnen und dann gegen 14.30 Uhr in der Stadtwirtschaft auf der Schiffnerstraße enden wird. Wenn euch das Programm von Hang zur Kultur näher interessiert, schaut einfach auf der Website des Festivals vorbei unter www.hangzurkultur.de. Von Samstag bis Montag öffnen außerdem wieder zahlreiche Künstler in Sachsen ihre Häuser, Ateliers und Kunststätten für kunstinteressierte Gäste. Das Ganze findet im Rahmen des Projektes Kunst offen bereits zum 22. Mal statt. Alle weiteren Informationen zum Programm findet ihr unter kunst-offen-in-sachsen.de. Und wenn euch interessiert, was in den nächsten Tagen hier bei Radio T im Programm läuft, dann schaut gern in unser Wochenprogramm auf unserer Website unter www.radiot.de.

0: Die Sterne waren das mit »Ich habe nichts gemacht, außer weiter«. Ums Weitermachen ging es gewissermaßen auch am 1. Mai, dem Tag der Arbeit. Der war auch in Chemnitz ein mittelgroßes Politevent mit nicht so knapp schlechter Musik. Aber es wurde natürlich auch viel diskutiert, unter anderem darüber, wie man Südwestsachsen als die industrielle Herzkammer Sachsens unter den aktuellen kapitalistischen Zumutungen und zum Wohl der Beschäftigten zukünftig durchzubringen gedenkt. Unter der Überschrift Masterplan Südwestsachsen, Zukunftsplan oder Beruhigungspapier wurde darüber auf dem Chemnitzer Neumarkt gesprochen. Mit von der Partie waren dort Henning Hohmann, Co-Vorsitzender der SPD Sachsen, Daniela Kolbe, Vorsitzende des DGB Sachsen, Eddie Krupa, der erste Bevollmächtigte der IG Metall Chemnitz und Robin Rottluff, Gewerkschaftssekretär bei Verdi. Den Anfang machte Henning Hohmann von der SPD zunächst mit einer Erklärung dessen, worum es sich beim Masterplan Südwestsachsen handelt.
1: Ja, erstmal einen wunderschönen guten Tag und einen schönen 1. Mai. Ist richtig, dass wir am 1. Mai über Wirtschaftspolitik sprechen, über Arbeitsplätze sprechen, weil es ist eine Zeit, in der es um die richtig wichtigen Dinge geht, nicht um die Nebenkriegsschauplätze, sondern um die richtig wichtigen Dinge. Und der Masterplan ist eine Strategie, die wir als Koalition in Dresden der Region Südwestsachsen mit der Region Südwestsachsen gemeinsam entwickeln wollen, weil wir alle wissen, diese Wirtschaft verändert sich. Wir haben Angriffe auf unsere Wohlstandssysteme von anderen Ländern. Andere Länder wollen in Zukunft unsere Produkte bauen. Das wollen wir nicht zulassen. Und deshalb ist die Idee, dass dieser Masterplan Südwestsachsen vor allem aus den Ideen aus Südwestsachsen selber entsteht, dass da nicht irgendjemand aus Berlin, aus Dresden oder aus Brüssel kommt und sagt, ihr müsst das jetzt aber so machen. Nein, die Leute hier sind schlau genug selber. Es geht darum, dass ihr selber Ideen entwickelt. Was verbindlich ist, ist die Zahl 100 Millionen Euro. Weil das ist das Geld, worauf Michael Kretschmer und ich sich geeinigt haben, was wir auf jeden Fall erstmal als Mindestsumme zur Verfügung stellen für die Region Südwestsachsen. Mir ist der Begriff mindestens da sehr, sehr wichtig, weil wir haben hier eine Menge zu verlieren. Oder andersrum, wir haben hier eine Menge zu gewinnen. Südwestsachsen ist die industrielle Herzkammer Sachsens und deshalb gibt es hier nichts zu zögern. Wir müssen anpacken, es muss vorwärts gehen. Ich hoffe, die Gewerkschaften, oder ich weiß, die Gewerkschaften tun da mit. Und das ist auch eine wichtige Voraussetzung dafür.
2: Daniela, es gibt ja den politischen Anspruch, Gewerkschaften in den Masterplan einzubinden. Der Vorwurf lautet aber hier, auf dem Papier ja, in der Praxis zu wenig. Wie groß ist denn die Lücke zwischen Beschlusslage und der realen Beteiligung?
3: Da sind wir gleich bei einem ganz wichtigen Punkt. Also erstmal, diese Region zu unterstützen, das ist schlau. Hier findet Transformation statt und Leute mal zusammenzubringen und zu überlegen, wie soll es nach der Transformation aussehen und wie kommen wir dahin? Super schlau. Aber der Leidensdruck kommt ja von unserer Seite, von den Beschäftigten. Wir sind ja die Leidtragenden, wenn hier Transformation stattfindet, die nicht gesteuert ist. Und wir haben zwar einen Beschluss im Landtag, wo, und wir wissen auch, wem wir das zu verdanken haben, drin steht, dass die Gewerkschaften mit am Tisch sitzen. Wir haben aber eine Realität, wo die Sorge ist, dass das eher eine, böse gesprochen, Beutegemeinschaft der Landräte und der Stadt Chemnitz wird, wo wir einfach nicht mit am Tisch sitzen. Wir sind auch nicht bei dem Beirat mit dabei. Und es erinnert mich fatal an die Situation, die wir im Kohlebereich hatten. Unsere Kolleginnen und Kollegen im Mitteldeutschen Revier und in der Lausitz haben gekämpft, haben gesagt, wenn wir schon aus der Kohle aussteigen, dann wollen wir aber nicht ins Bergfreie fallen. Da wollen wir Geld, damit wir die Transformation gestalten. Das wurde auch beschlossen und schlussendlich aber bei den Entscheidungen, was dann gemacht wird, sitzen wir immer nur am Katzentisch. Und ich habe gerade ein bisschen das Gefühl, dass wir das wieder aufführen. Und da mache ich Henning gar keinen Vorwurf, weil der hat im Landtag, der Beschluss ist super. Was wir hier vor Ort sehen, ist so eine Wiederaufführung wie in den Kohlebereichen. Und das heißt, wir müssen hier vor Ort laut

0: werden und sagen, Leute, wir müssen mitbestimmen. Es ist unser Leben, es ist unsere Region. Bindet uns von vornherein mit ein, damit es nicht irgendwie so eine Einzelplan, so kleine Projekte werden, sondern dass wir richtig auch lange Linien sehen und vor allen Dingen auch die Stimme der Beschäftigten mitgehört ist.
1: Henning, wenn denn die Beteiligung auch politisch gewollt ist, warum klafft dann offenbar so eine tiefe Lücke zwischen Anspruch und Praxis?
2: Ja, ich glaube, ich muss mit Regina Krauser, der zuständigen Fachministerin, noch mal ein ernstes Wörtchen reden. Der Termin dazu ist auch schon gemacht, weil ich vor 14 Tagen ja vor allem in der Zwickauer Region unterwegs war und mir die Kolleginnen und Kollegen das auch genauso erzählt haben. Deshalb werde ich mit Regina Krauser noch mal sprechen. Und das ist das, was mich so ärgert. Dass sich unsere Wirtschaft verändert, wissen wir seit langem. Viele Menschen glauben, die heutige Entwicklung ist sehr schnell. Die Wahrheit ist, die Welt wird sich nie wieder so langsam verändern wie im Moment. Also die Geschwindigkeit der Veränderung wird noch größer. Und das, was mich an dieser Stelle immer wieder ärgert, ist, dass ich Unternehmerinnen und Unternehmer treffe, die sagen, ich habe zwar 150 Mitarbeiter, aber welches Produkt ich in 5 Jahren herstelle, das weiß ich nicht. Dann muss ich mal gucken oder dann bin ich 65 Jahre alt und gehe in Rente. Und ich erlebe gerade eben die Gewerkschaften, die industriepolitisch die Impulse setzen. Nicht die Arbeitgeber, die Gewerkschaften setzen die industriepolitischen Impulse. Und das ist für euch wichtig, dass ihr seht, dass eure Gewerkschaften für euch kämpfen. Nicht nur, wenn es um die Verteilung geht, da erst recht, sondern auch, wenn es darum geht, im alltäglichen Politik auf die Füße zu steigen und auch den Unternehmern auf die Füße zu steigen, dass man investieren muss in Zukunft. Deshalb nochmal, um auf die Frage zurückzukommen, ich werde mit Regina Kraushahn nochmal sprechen. Die möchte ja am Ende mit ihren Ideen auch durch den Sächsischen Landtag und 100 Millionen Euro haben. Und wenn sie da die Wünsche des Parlaments nicht berücksichtigt, und das heißt, ITAS wird eingebunden, dann wird es schwer für sie, will ich an dieser Stelle auch nochmal sagen. Und wenn das nicht freiwillig geht, dann geht das mit Nachdruck, heißt das Sprichwort, glaube ich, oder?
1: Daniela, wenn also der Masterplan die Antwort sein soll, was sind denn aus der Sicht der Beschäftigten die drängendsten Probleme in Südwestsachsen? Was brennt denn am stärksten? Strukturbruch, Tarifflucht, Abwanderung, Infrastruktur?
0: Naja, wir haben eine Multikrise, aber für Südwestsachsen sehen wir schon den gravierenden Veränderungsdruck im Automobilbereich. Der da ist, aber ich habe vorhin in meiner Rede ja auch gesagt, wir haben auch in anderen Branchen Druck und wir sehen ihn auch im Maschinenbau, sodass dass wir in diesen industriellen Bereichen einen hohen Transformationsdruck haben. Künstliche Intelligenz kommt dazu und wenn wir hier weiter gut dastehen wollen, dann müssen wir das Geld schlau nutzen. Es sind 100 Millionen, das klingt erstmal viel, es ist aber tatsächlich damit kann man gute Impulse setzen, aber so ganz doll, alles wird man damit auch nicht bewältigen können, wenn ich mir anschaue, was so Einzelprojekte mitunter kosten. Ich will noch ein zweites Thema mit ansprechen. Lebensqualität in einer alternden Gesellschaft hat auch viel mit Gesundheit zu tun. Auch das scheint mir ein wichtiger Transformationsbereich in Südwestsachsen zu sein, dass wir darauf Wert legen, dass wir auch in Zukunft hier vernünftig eine Versorgung hinbekommen, trotz alternder Bevölkerung.
1: So, Eddie, die nächste Frage geht jetzt mal hier auf diese Seite. Südwestsachsen hängt industriell massiv an der Automobilindustrie und an deren Zulieferer. Wie ernst ist denn die Lage wirklich?
3: Ja, also wir haben in der Region Südwestsachsen ja auch nochmal eine differenzierte Industriesituation oder beziehungsweise Industriebild. Wir haben natürlich im Zwickauer Raum natürlich schwerpunktmäßig die Automobilindustrie mit dem großen Fahrzeugwerk und die Zulieferindustrie drumherum, aber natürlich auch viele in Automobilzulieferer jetzt auch, sage ich mal, in unserem Zuschnitt der IG Metall Chemnitz und überall zeichnet sich das gleiche Bild, dass die Zulieferer, die überwiegend abhängig sind vom Verbrennungsantrieb, dass die gerade enorm unter Druck geraten, weil das Geschäftsmodell auch auf Basis der Preispolitik der OEMs bisher immer so war, dass sie sich eigentlich nur über hohe Abrufmengen überhaupt gerechnet haben. Und dieses Geschäftsmodell gerät natürlich extrem unter Druck aktuell in der Automobilindustrie oder in der Automobilkrise. Und auf der Basis haben wir natürlich auch den Druck auf die Beschäftigung. Das ist völlig klar. Gleichzeitig haben wir ein großes Problem, dass wir halt wenig konzernzentral, also so gut wie gar keine eigentlich im Osten haben und dadurch natürlich häufig die Entscheidungen woanders getroffen werden und häufig dann natürlich eben sich die negativ auswirken hier in unserer Region. Gleichzeitig will ich aber auch nicht müde werden zu betonen, dass wir hier in Chemnitz nicht nur Automobilzulieferindustrie haben. Sie ist ein wichtiger Standteil, aber wir haben ja auch den Maschinenbau, wir haben die Mikroelektronik, wir haben enorm viele Zukunftsfelder, die es aus meiner Sicht auch zu stärken gilt. Und dann reden wir nicht mehr nur per se über Deindustrialisierung, sondern dann reden wir auch darüber, Transformationen gestalten zu können. Dafür braucht es aber aus unserer Sicht Rahmenbedingungen, politische Rahmenbedingungen. Das kann zum einen der Masterplan Südwestsachsen sein, kann ja natürlich nicht in Gänze, wenn wir nur über 100 Millionen reden, das ist natürlich klar. Da stehen nämlich aktuell gerade viele Schlange, wenn es darum geht, irgendwie Gelder abzugreifen. Deswegen müssen wir gucken, wie wir clevere Ideen entwickeln, USPs dieser Region, ne, also das, was so diese Region so bedeutsam macht oder bedeutend macht, halt hervorzustellen. Und das ist unter anderem auch die hohe Innovationskraft dieser Region. Wir haben hier die TU Chemnitz, die aktuell auch unter Druck gerät wegen Stellenabbau. Wir haben aber auch viele Forschungszentren, wir haben die Fraunhofer-Institute, aber wir haben auch hochinnovative, entwicklungsstarke Belegschaften hier, die tagtäglich neue Ideen, neue Innovationen hervorbringen. Und hier ist eigentlich das größte Kunststück, was uns gelingen muss, das, was hier in Chemnitz entwickelt wird, dass das auch in Wertschöpfung und Produktion und Beschäftigung hier in der Region umgewandelt wird und nicht irgendwie durch Konzernentscheidungen woanders hin verlagert wird, in den Osten oder sagen wir noch weiter in den Osten verlagert wird oder halt in die Konzernzentralen gezogen wird, sondern dass das hier in der Region bleibt, was die Leute hier entwickeln, soll auch hier gefertigt werden und in Wertschöpfung münden.
1: Reden wir da über eine Transformation der Region oder über schleichende Deindustrialisierung?
3: Es kommt darauf an, wie man fragt, aus meiner Sicht. Wenn man uns fragt als IG Metall, als Gewerkschaften, dann haben wir den Anspruch, Transformation zu sagen und sagen auch, wir wollen so offensiv gestalten. Leider wird es gerade eher so ausgelegt, dass Transformation Kahlschlag, Verlagerung und eher Abbau bedeuten soll, wenn man die Arbeitgeber fragt, wenn man auch leider Entscheidungsträger fragt. Aber ich glaube, das muss nicht sein, weil diese Region hat Chancen. Die Region hat Potenzial und wir haben die Möglichkeiten mit einem offensiven Einwirken auf den Masterplan Südwestsachsen und da müssen wir mehr beteiligt werden. Dann haben wir die Chancen, hier diese Region auch in die Zukunft mitzunehmen und vor allem auch hier neue Geschäftsfelder, neue Kompetenzen zu gewinnen und natürlich dann hier auch Industrieregion zu bleiben. Und das ist auch klar, wenn Sachsen Industriebundesland bleiben will, dann entscheidet das sich nicht in Dresden oder in Leipzig, das entscheidet sich hier in der Industrie- und Herzkammer Sachsens im Raum Südwestsachsen. Und deswegen ist es so wichtig, dass wir eben beteiligt werden bei diesem Masterplan in Südwestsachsen, weil Transformation gelingt auch nur dann, wenn die Beschäftigten beteiligt werden.
1: Was wäre denn der größte industriepolitische Fehler in den nächsten 5 Jahren?
3: Untätig zu bleiben. Ja, ganz klar. Aus meiner Sicht gibt es viele Handlungsfelder, die jetzt notwendig sind, um eben Entscheidungen zu treffen, dass wir hier auch wieder Ansiedlung haben, beziehungsweise Unternehmen sich positiv für diese Standorte entscheiden, Beschäftigung halten wollen. Es gibt viele Möglichkeiten, viele Ideen, die wir ja jetzt auch in den Masterplan mit einbringen wollen, unter anderem das Thema Kreislaufwirtschaft im Raum Zwickau-Mosel groß zu machen. Aber ich glaube auch, was diese Region stark machen kann, insbesondere mit dem Entwicklungsdienstleister IAV, wenn wir hier eine autonome Mobilitätsregion schaffen, die nicht nur den Mikronahverkehr unterstützt, weil wir auch dort haben wir den demografischen Wandel. Wer fährt denn eigentlich noch die Busse im ländlichen Raum? Ja, bis hinzu aber auch, wie wäre es, wenn wir dann auch den Warenlogistik autonom steuern könnten? Diese Technik, diese Fähigkeiten, die Entwicklungspotenziale gibt es hier in der Region. Das gilt es offensiv auszuspielen. Und ich glaube, dann haben wir hier auch wieder etwas, womit wir auch wettbewerbsfähig auf Kosten reagieren können und auch in der Lage sind, hier die Industrie und die Fertigung und die Beschäftigten zu stabilisieren.
1: Henning, wir haben jetzt gerade schon über die Vielfalt der Industrie gesprochen, aber ich möchte noch mal kurz zur Automobilindustrie zurückrudern, denn gerade da entscheidet sich ja, ob Südwestsachsen Industrieregion bleibt. Wo ist diese aktive Industriepolitik des Landes bereits jetzt konkret sichtbar?
2: Also der Masterplan Südwestsachsen ist aktive Industriepolitik. Und das, was wir darüber hinaus versuchen, ist gemeinsam mit der IG Metall, mit den Kolleginnen auch in Zwickau, zusammen mit dem Betriebsrat zu gucken, dass wir, was das Thema Kreislaufwirtschaft angeht, was ein absolutes Zukunftsthema ist. Ich weiß, dass das den ein oder anderen Kollegen ein bisschen an der Ehre zwickt. Das verstehe ich. Das verstehe ich wirklich. Aber wir werden zukünftig in einer Welt leben, in der Rohstoffe die entscheidende Frage sind. Und wenn VW ein ganz neues System aufbaut, wie Autos nicht nur gebaut, sondern auch wieder deinstalliert und am Ende ja zu neuen Rohstoffen für neue Autos zusammengepackt werden sollen, dann ist das eine große Chance, genauso wie der Eddie das gesagt hat, weil hier halten wir die Chance, mal nicht nur verlängerte Werkbank zu sein, sondern hier könnten wir die komplette Kompetenz, also sozusagen das Epizentrum der Kreislaufwirtschaft von Volkswagen nach Zwickau und das wäre mein großer Wunsch. Ich bin deswegen sehr viel mit Carsten Schneider, dem Bundesumweltminister, in Kontakt, weil der über Gelder verfügt, um genau solche Kreislaufwirtschaftsprojekte, weil da geht es am Ende um Ressourcen und da geht es um Klimaschutz, solche zur Verfügung zu stellen. Wir haben den ersten Förderbescheid als Land übergeben. Wir wollen weiteres tun. Aber Eddie hat recht, nichts tun wäre falsch. Etwas tun ist richtig. Vielleicht auch mal einen Fehler zu machen, aber Stillstand ist Rückschritt. Wir müssen jetzt ranklotzen. Das bedeutet Geld organisieren, sich zusammensetzen und Strategien entwickeln.
1: Robin, Eddie hatte es ja gerade schon angeschnitten, und zwar die Busse auf dem ländlichen Raum. Was nützt einem denn der schönste Industriearbeitsplatz, wenn der Bus nicht fährt, die Kita fehlt, das Krankenhaus wackelt und die Verwaltung überlastet ist? Wird öffentliche Daseinsvorsorge in dieser Debatte systematisch unterschätzt?
4: Naja, also was wir bisher mitbekommen haben, ist das ja noch nicht fortgeschritten genug, um das wirklich beantworten zu können. Würde ich mir zumindest nicht rausnehmen. Aber du hast einen wichtigen Punkt gesagt, nämlich wenn es irgendwann keine Krankenhausversorgung mehr gibt. Und es ist natürlich absolut wichtig, sich ja leidenschaftlich um die Frage der industriellen Zukunft in der Region zu befassen und da auch Antworten zu finden. Aber auch das bringt nichts, wenn es keine Krankenhäuser mehr gibt, keine Pflegeeinrichtungen mehr gibt, die vernünftig Menschen versorgen können. Und da muss man ja schon konstatieren, dass bei allen Plänen, die die letzten Jahre gemacht wurden mit der Krankenhausreform, die jetzt die Krankenhäuser belastet und sehr viel Unsicherheit bringt, wie auch jetzt das Beitragsstabilisierungsgesetz, was auch Union und SPD jetzt durch den Bundesrat gebracht haben letzte Woche, ja irgendwie für mich zumindest persönlich so wirkt, als ob die Belange der Beschäftigten vollkommen aus dem Blick verloren werden. Also sowohl Vermögende als auch die Politik entziehen sich irgendwie der Verantwortung meiner Sicht nach, weil alles, was da umgesetzt wurde, geht zu Lasten der Beschäftigten, geht zu Lasten der Patientinnenversorgung und Politik muss Antworten auf Lebensrealitäten finden, Politik muss sich Verantwortung stellen und Politik kann nicht einfach durch Sparen irgendwie versuchen, Dinge besser zu machen, ohne die Einnahmenseite im Blick zu behalten. Wenn wir von 20 Milliarden Defizit zum Beispiel bei der gesetzlichen Krankenversicherung reden, dann könnte man anfangen damit, als Bund Verantwortung zu übernehmen und die 12 Milliarden für BürgergeldempfängerInnen an die gesetzliche Krankenversicherung zu bezahlen. Und da wäre schon auch meine, du hast gesagt, ich soll keine Gegenfrage stellen, ich mach's trotzdem, da wäre meine Frage schon an Henning, ich meine auch eine Ministerin aus eurem Kabinett ist ja stellvertretender SPD-Bundesvorsitzende Petra Köpping wieder, also mir kommt es so rüber, als ob die Union mit viel Lügen und mit viel Gelaber gerade Politik macht und ich frage mich ein bisschen, warum man das mitträgt im Endeffekt.
2: Kann ich antworten? Also wir haben ja erstmal eine ganze Menge von Unsinn, die sich diese Bundesgesundheitsministerin ausgedacht hat, jetzt abgeräumt. Das ist jetzt mal wichtig. Und ich will trotzdem nicht verhehlen, dass ich mit sehr großer Sorge nach Berlin gucke. Ich bin überzeugter Sozialdemokrat und überzeugter Gewerkschafter. Deshalb glaube ich, bin ich von einer Sache zutiefst überzeugt. Nämlich, in Zeiten der Veränderung wissen die Menschen selber, dass es eine schwierige Situation ist. Ich brauche mich hier nicht auf den Marktplatz stellen und sagen, die Zeiten sind schwierig. Das weiß jeder. Und ich glaube auch, dass alle bereit sind, was beizutragen. Aber ich kann diese Bundesregierung nur vor einer Sache warnen. Wenn man meint, den Druck in der Herzkammer der Industrie oder dieser Gesellschaft zu erhöhen, während die Party auf dem Sonnendeck weitergeht, dann wird es nicht funktionieren. Dann wird es nicht funktionieren. Dann werden die Leute zu Recht mit demonstrieren dagegen. Und ich glaube, das, was wir eigentlich brauchen, ist eine Ergänzung zu unserem Gesellschaftsvertrag, was das Verhältnis angeht zwischen Kapital und Arbeit oder zwischen Vermögen und Arbeit. Nirgendwo in Europa wird Vermögen so niedrig besteuert wie in Deutschland. Währenddessen aber Arbeit so hoch belastet ist wie fast nirgendwo in Europa. Das hat auch seine historischen Gründe, als man nach dem Zweiten Weltkrieg das Steuersystem in Deutschland westneu aufgebaut hat, hat man sich überlegt, was wollen wir eigentlich besteuern? Und da war nur Arbeit kein Vermögen. Aber das müssen wir ändern. Wenn wir es schaffen, die Belastung von Arbeit zu reduzieren, das bedeutet, ihr habt mehr Cash in the Tash. Und auch für den Arbeitgeber sinken die Lohnnebenkosten zum Beispiel. Und wir eben gleichzeitig den Milliardären und den Leuten, die richtig viel Geld haben, Nee, ich will nicht euer Haus besteuern. Ich will den Leuten, die richtig viel Geld haben, etwas entnehmen. Dann wäre das nicht nur gerecht, sondern auch ökonomisch sinnvoll. Weil wir brauchen die Investitionen doch jetzt. Deshalb nochmal, die Party auf dem Sonnendeck, die Leute mit den breiten Schultern, die müssen was beitragen. Ich kann nur davor warnen, das ausschließlich auf den Schultern der Beschäftigten zu machen. und weiß nicht, ob man meine Stimme in Berlin hört, aber vielleicht muss ich da noch lauter werden.
1: Robin, wer Fachkräfte halten will, muss ja auch Lebensqualität sichern. Und ist denn die eigentliche Standortfrage heute nicht eigentlich öffentliche Infrastruktur statt Gewerbefläche?
4: Naja, ich denke, das ist nichts, was man mit das eine statt dem anderen irgendwie beantwortet, sondern irgendwie muss beides ausgebaut werden. Und ja, wie ich gerade schon, also die Antwort ist jetzt sehr kurz, glaube ich. Es braucht, man kann sich nicht auf ein Thema konzentrieren, sondern wir müssen grundlegend, wenn man grundlegende Reform angehen will, und Henning, du hast ja gerade so schön gesagt, die Party auf dem Sonntag kann dann auch nicht weitergehen, wenn gesagt wird, alle müssen irgendwie reinklotzen in diesem Land, dann müssen natürlich beide Sachen auch irgendwie in den Blick genommen werden und auf vernünftige Füße gestellt werden. Und wenn ich noch eine Sache antworten darf, ich habe großen Respekt vor dir und auch vor deiner Arbeit und ich kaufe dir das auch 100% ab, dass du überzeugter Sozialdemokrat und Gewerkschafter bist, aber für mich, wenn ich mit den Kolleginnen im Gespräch bin und wir auch darum reden, wie verhindern wir den Zuwachs der AfD, dann fällt es mir immer schwerer, weil natürlich sehe ich irgendwie Instagram-Reels, ich sehe Auftritte auch, die sagen, wir wollen das alles, aber im Endeffekt sind die Abstimmungen im Bundestag dann doch irgendwie andere. Also es ist schwierig, weißt
2: dann
4: du?
2: Ich will es nochmal
4: in der Härte
2: Kollegen.
4: Mitgeben.
2: Ja, nimm und danke. Mit zu den Kollegen. Ja. Ich stehe, rede und
4: ob
2: antwort.
4: Ob das gut ausgeht.
1: Henning, du darfst das Mikro gleich behalten. Ach so. Wir wollen ja immer noch über den Masterplan reden, also... Wenn der Masterplan die Zukunft denn organisieren soll, warum wird über Industrie und Ansiedlung meist viel konkreter gesprochen als über Bildung, Qualifizierung und Forschung?
2: Ist das so?
1: Würde ich jetzt schon sagen.
2: Okay, also, ich meine, wir sind hier, heute ist der 1. Mai, das ist der Tag der Arbeit, nicht Tag der Elementarbildung. Deshalb hab Verständnis dafür, wenn ich heute vor allem über Brot und Butter spreche und über Arbeitsplätze. Aber du hast natürlich recht, wenn man sich über den Masterplan Gedanken macht, dann kann der nur ein Teil einer gesamtgesellschaftlichen Erneuerungsstrategie sein. Jetzt bin ich aber doch auch ein Verfechter davon, dass man den Masterplan schon auch vor allem für das Thema Wirtschaftsansiedlungen und die Stärkung von Unternehmen einsetzt, weil die Daniela Kolbe hat recht. Das, was nicht passieren darf, ist, dass man mit dem Geld, mit dem eigentlich Arbeitsplätze in Chemnitz gesichert werden wollen, ein Freibad gebaut wird. So ist das nämlich in der Lausitz passiert. Ich habe nichts gegen Freibäder, ganz im Gegenteil. Aber das muss aus anderen Quellen bezahlt werden. Das heißt, da muss zusätzliches Geld an den Staat. Und deshalb will ich nochmal sagen, mir ist es wichtig, dass wir in Sachsen die Dinge selber in die Hand nehmen. Wir haben jetzt an die letzten 4 Tage in den Koalitionsspitzen dann da vereinbart, dass hier eine heilige Kuh geschlachtet wird im Interesse des Landes. Wir werden sozusagen das erste Mal seit 2004 außerhalb von Corona Kredite aufnehmen. Das ist kein Selbstzweck, aber das ist wichtig, um handlungsfähig zu bleiben, um in Schulen zu investieren, um in Kitas zu investieren, um in wirtschaftsnahe Infrastruktur zu diskutieren. Die schwarze Null ist wirklich ein neoliberaler Mythos. Am Ende war sozusagen außer der CDU kein einziger Wirtschaftswissenschaftler mehr dafür, jetzt keine Kredite aufzunehmen. Und das ist wichtig, deshalb, ich verstehe den einen oder anderen zweifelnden Blick nach Berlin, aber lasst uns in Sachsen was draus machen und da machen wir doch was zusammen.
3: Aber,
2: ja, gerne.
3: Aber, was wir nicht vergessen dürfen, deswegen ist ja auch übrigens eine tragende Säule des Masterplans die öffentliche Daseinsfürsorge. Wenn wir Fachkräfte halten wollen, wenn wir Menschen dazu bewegen wollen, hier in der Region zu bleiben, hier zu leben, dann braucht es auch eben eine Krankenhausversorgung, weil man sich mit insbesondere mit Nachwuchs natürlich Gedanken macht, so wie lange braucht notfalls im Notfall mein Kind ins Krankenhaus. Ja? Und das ist natürlich völlig klar, dass wir an der Stelle auch dass es ein Standortvorteil am Ende des Tages bedeutet, hat eine Region eine gut ausgestaffierte Krankenversorgung und vor allem auch haben meine Kinder nicht nur neben dieser Versorgung auch die Chance, Bildung zu genießen, vernünftige Schulbildung zu genießen, eventuell auch zu studieren, eine gute Ausbildung zu machen. Deswegen sind das aus meiner Sicht auch Sachen, die Hand in Hand gehen. Natürlich brauchen wir eine gute wirtschaftliche Infrastruktur, aber damit die auch leben kann und auch wirklich weiterleben kann, braucht es natürlich auch diese öffentliche Daseinsvorsorge. Und deswegen ist es auch ein wichtiger Standpunkt oder beziehungsweise Säule dieses Masterplanes und darf nicht unterschätzt werden.
2: Ja, dann lass mich dazu noch mal einen Satz sagen. Also, wir machen ja gerade nicht nur diesen Masterplan mit den 100 Millionen Euro, sondern das Programm oben drüber ist der Sachsenfonds. In diesem Sachsenfonds werden in den nächsten 12 Jahren über 5 Milliarden Euro in Sachsen investiert. Und der Masterplan ist eine Säule dieses Sachsenfonds. Die zweite Säule ist öffentliche Daseinsvorsorge. Wir haben vor 14 Tagen, ja, oder vor 3 Wochen sozusagen und beschlossen, dass wir jetzt und zwar ab sofort 500 Millionen Euro für Schulen, 500 Millionen Euro für Straßen und über 233 Millionen Euro für Krankenhäuser zur Verfügung stellen. Also wir haben das mit im Blick. Und das will ich an dieser Stelle auch mal sagen, das zählt nicht nur für uns als SPD oder als Koalition, sondern wir haben in Sachsen eine Minderheitsregierung und deshalb haben wir den letzten Haushalt auch mit Linken und Grünen zusammen gemacht. Ich sage das deswegen, weil die Susi Schaper, die vielleicht in Chemnitz auch der ein oder andere kennt, die hat in den Haushaltsverhandlungen sehr hart dafür gekämpft, dass das Geld für die Krankenhäuser kommt. Natürlich zusammen mit unserer Gesundheitsministerin Petra Köpping, aber das will ich hier einmal sagen. Hier arbeiten auch Parteien fraktionsübergreifend zusammen, um für Daseinsvorsorge und unsere industrielle Zukunft etwas zu machen. Und dem will ich an der Stelle auch mal Danke sagen. Das ist ein gemeinsames Verantwortungsgefühl für die Region, was im Landtag existiert.
5: Soweit der erste Teil der Diskussion über den Masterplan für den Wirtschaftsstandort Südwestsachsen am 1. Mai auf dem Chemnitzer Neumarkt. Den zweiten Teil gibt es hier gleich nach einer kurzen Punkrockpause.

0: Wir sind zurück im Regio Express, dem Regionalmagazin für Südwestsachsen bei Radio T. Und es folgt der zweite Teil der Diskussion über den Masterplan für den Wirtschaftsstandort Südwestsachsen, die wir am 1. Mai auf dem Chemnitzer Neumarkt aufgezeichnet haben. Es diskutieren nach wie vor Robin Rottloff, Gewerkschaftssekretär bei Verdi, Eddie Kopa, der erste Bevollmächtigte der IG Metall Chemnitz, Daniela Kolbe, Vorsitzende des DGB Sachsen und Henning Hohmann, Co-Vorsitzender der SPD Sachsen. In diesem Teil geht es nochmals um das Thema Investitionen in Bildung und Weiterbildung. Außerdem begeben sich die Podiumsgäste auf die Suche nach ehrlichen Antworten auf die Frage, warum junge Menschen in Südwestsachsen bleiben sollten, was dann allerdings hier und da in eine doch fragwürdige Heimatrevue abgleitet.
1: Es ist jetzt nun auch bekannt, dass die TU Chemnitz Stellen abbaut und das gerade in den Zeiten, in denen wir halt auf die Intelligenz vor Ort auch angewiesen sind. Robin, die nächste Frage würde ich jetzt gleich an dich stellen. Wenn wir doch auch über öffentliche Daseinsvorsorge sprechen, warum reden wir eigentlich so selten über Bildung und sollte sie nicht viel stärker im Fokus stehen, von der Schule bis zur Berufsschule?
2: Das ist eine sehr wichtige Frage und die Antwort passt auch perfekt als Reaktion auf das, was Henning gerade nochmal gesagt hat. Henning, du hast gesagt, wir sollen mehr auf Sachsen schauen und hast gerade noch ein paar Zahlen genannt, die irgendwie 5.233.000.000, die in die Hand genommen werden. Gleichzeitig, das klingt natürlich alles gut, gleichzeitig habe ich mich mit einem Senatsmitglied aus der TU Chemnitz unterhalten. Da reden wir bei 2.500 Beschäftigten an der TU von 1.200 Haushaltsstellen. Der Unterschied ist die sozusagen direkt irgendwie finanziert sind, nicht über Drittmittel. Und da passiert ein Stellenabbau von 300 Stellen. Das ist ein Viertel. Wenn man nur drauf schaut, was die Doktorandenstellen angeht, dann ist das die Hälfte, die davon weggeht. Und da muss man sich ja schon die Frage stellen, wenn wir über den Masterplan Südwestsachsen, über die Industriezukunft in Südwestsachsen sprechen, wie soll das da noch gestaltet werden? Und meiner Kenntnis nach war das auch eine Entscheidung, die irgendwie auf Landesebene und diesmal nicht in Berlin gefallen ist.
1: Eddie, gerade in der Automobil- und Zulieferindustrie entscheidet sich ja auch Transformation nicht nur an Technologien, sondern an Qualifikationen. Sind Weiterbildungen und Qualifizierung in der Region denn stark genug aufgestellt?
3: Ich finde, es gibt tolle Praxisbeispiele, wo Mitbestimmung wirkt und genau das realisiert hat. Wir haben zum Beispiel im Siemens WKC realisiert durch den Betriebsrat, durch die Mitbestimmung ja auch, ich glaube, 3., 4. Platz im sächsischen Mitbestimmungspreis geworden sind. Ich weiß nicht mehr ganz genau. Die haben es hingekriegt, dass quasi es eine betriebliche Weiterbildungsakademie gibt, die dafür sorgt, dass halt alle Menschen, die jetzt mal vielleicht erstmal ohne Fachausbildung, ohne einen Berufsschulabschluss dort im Betrieb berufsbegleitend eine Berufsausbildung machen können und somit natürlich auch ihre Stellung auf dem Arbeitsmarkt, aber natürlich halt auch ihre Berufschancen und Weiterentwicklungschancen im Betrieb stärken können. Das ist eins von vielen Beispielen, wo wir gut aufgestellt sind, aber wir wissen auch, wir haben krasse Katalysatoren von Weiterbildungserfordernissen, die auf uns zukommen. Wir haben das Thema KI, wo wir alle noch gar nicht richtig wissen, wie extrem wird sich das auf die Arbeitswelt auswirken. Wir wissen, es wird hart werden. Wir wissen, da ist die Mitbestimmung auch gefragt. Und da ist natürlich noch klar, haben wir noch überhaupt keine Ahnung, wie weit wir eigentlich uns aufstellen müssen, um dem der Sache Herr zu werden. Ich weiß, es gibt jetzt so Ideen, dass man in Plauen so eine Berufsschule, ein KI-Zentrum aufbaut. Das ist ein guter Weg dorthin. Aber es ist nur ein Baustein von vielen, die wir noch brauchen. Und an der Stelle gilt es natürlich auch, dass wir da deutlich mehr wacher sein müssen und vor allem halt auch viel schneller handeln müssen und eben diese Möglichkeit zu bieten, dass die Leute vielleicht auch schon für den Arbeitsmarkt von morgen gut aufgestellt sind.
1: Die nächste Frage geht an euch alle. Und zwar, warum sollte denn ein junger Mensch in Südwestsachsen bleiben? Ehrlich. Also, warum gehen denn so viele? Warum kommen so wenige? Warum bleiben so wenige?
4: Ich komme nicht aus der Region und ich kenne sie aber ein ganzes Stück. Ich komme aus dem thüringischen Vogtland, also das ist ja sozusagen, ich kenne zumindest die Kultur aus dem sächsischen Vogtland, die ist mir sehr nah. Und das, was ich weiß, ist, dass die Menschen, die in der Region leben, diese Region lieben, dass sie erdverwachsen sind, dass sie da Herzblut dran haben, dass sie auch also nur gehen, wenn sie es müssen. Und ich glaube, dass es ein Irrglaube wäre, dass wir jetzt so ganz, dass unsere Zukunft darin liegt, ganz viele Menschen zu gewinnen. Das kann nicht der erste Schritt sein, sondern es muss uns gelingen, dass die Menschen, die hier auch leben wollen, das gut und gerne tun. Und da kann der Masterplan ein kleiner Baustein sein, um mal aus dem alles ist doof, alles ist schlecht und mimimi rauszukommen und mal zu sagen, schaut mal, wir als Region, wir haben was zu bieten, wir haben eine Idee, wir sind eine Industrienation, wir sind nach vorne gerichtet, wir stehen auch mal was zusammen durch und wir entwickeln was Neues. Und das ist die große Chance, dann eben auch die Leute hier zu binden und sie zu auch wieder zu erreichen, dass sie mitmachen. Und wir sind alle gestresst gerade, wir stehen alle unter Druck. Und so ein verbindendes, komm, wir machen was los, das wäre jetzt gut. Und genau deswegen ist es so wichtig, dass wir das nicht den Landräten und dem Oberbürgermeister dieser Stadt überlassen, sondern wir sind die organisierten Beschäftigten. Es ist unser Thema. Wir müssen da am Tisch. Wir müssen diese Geschichte miterzählen. Wir müssen beschreiben, wo wir hinwollen. Das lasst uns bitte nicht den Landräten überlassen. Und deswegen, ich weiß nicht, ob Sven in seinem Büro sitzt, Sven Schulze hier. Bindet uns damit ein. Das ist wichtig, sonst gibt's Ärger. Das wäre wichtig, dass das ankommt.
5: Also ich bin Südwestsachse, wenn auch aus dem nördlichen Zipfel, aus Döbeln. Und das, was ich an den Menschen hier schätze, ist, das sind alles Menschen, die klare Haltungen haben, aber zu pragmatischen Lösungen in der Lage sind. Das macht, finde ich, auch die Stadt Chemnitz aus, auch die Zwickauer aus. Die haben schon ihre Meinung, aber die wissen, dass sozusagen es auf das Konkrete ankommt und deshalb sehr, sehr gerne mit anpacken. Und es am Ende ist aber das A und O, dass die Leute hier ein gutes Leben haben können. Das bedeutet ordentliche Arbeitsplätze, ordentliche Gesundheitsversorgung, die Schulen vor der Tür, ein Bus, der fährt und gerne auch eine aktive demokratische Zivilgesellschaft, die diese Werte in diesem Land und Weltoffenheit verteidigt. Ich glaube, das ist das, was jeder Mensch gerne zum Leben hat. Und das wird jetzt, da gibt es jetzt Zweifel dran, deshalb ist das logisch, dass sich andere vielleicht auch mal anders orientieren. Aber ich glaube, wir müssen diejenigen sein, die natürlich, und ihr macht das ja auch heute, richtig, den Finger auch bei der Politik in die Wunde legt. Aber das, was uns am Ende alle miteinander vereint, ist, dass wir nach vorne etwas bewegen wollen, dass es wieder besser werden kann. Und die Daniela hat recht, es geht nicht, dass die Beschäftigten außen vor bleiben, will aber auch sagen, ohne die Bürgermeister und die Landräte geht's auch nicht. Und deshalb ist es wichtig, sozusagen, dass man zusammenkommt, sich klare und gute Pläne macht und dann auch mit einer gewissen Zuversicht nach vorne geht. Die Südwestsachsen können das.
3: Ja, aus meiner Sicht gibt's viele gute Gründe für diese Region und vor allem auch für Chemnitz explizit. Sind zum einen natürlich, das ist mal noch ein Bundesvergleich, wenn man sich jetzt mal auch nach Leipzig guckt, nach Berlin guckt, was die Mieten zum einen angeht, das ist ein Thema. Wir haben hier das Erzgebirge als Weltkulturerbe quasi direkt vor der Haustür, haben aber natürlich auch viele Chancen für die Menschen selbst oder für junge Menschen selbst. Wir haben die unzählige Möglichkeiten, hier Ausbildung zu machen. Wir können hier unzählige Möglichkeiten für die Weiterbildung nutzen in der weiterführenden Bildung. Wir haben die große Vernetzung von TU-Forschungseinrichtungen. Also die Perspektiven für junge Fachkräfte sind auch gigantisch, wenn man mich fragt. Und ich denke, auch diese Möglichkeit, sich hier einzubringen in dieser Region, die ja natürlich Chancen und Risiken zugleich hat, sind natürlich auch riesig. Wir zeigen ja auch hier die ganz vielen jungen Gesichter in den Zelten, bei den Gewerkschaften, bei den Parteien. Es sind unglaublich viele junge Menschen, die dieses Bild hier prägen, die Bock haben auf Ehrenamt, die hier anpacken. Und ich glaube, wir haben das auch letztes Jahr mit der Kulturhauptstadt positiv herausgestellt, was diese Region kann, was Chemnitz kann. Wir haben gezeigt, welche Potenziale diese Stadt hat. Und ich glaube, das braucht es einerseits für ein gesundes Selbstbewusstsein, aber auch für ein positives Standortmarketing. Eine Weiterzählung, da müssen wir dranbleiben. Und deswegen ist es auch wichtig, dass wir genau diese USPs, diese erfolgreichen Sachen, diese guten Gründe für Chemnitz immer wieder zeigen und den Leuten halt klar machen, hier ist eine Region, die kann wachsen, die kann florieren. Schaut auf diese Stadt, hier geht was.
2: Ja, alle seriösen und ernsthaften Antworten wurden schon gegeben, deswegen würde ich nur ergänzen, ich bin born and raised hier in Karl-Marx-Stadt und lieber trinke ich hier mit ehrlichen Leuten, die sehr geradeaus sind, für 4 Euro Bier, als 12 Euro Eist Matcha Latte in Leipzig-West. Eddie.
1: Gerade die Jugend ist ja ein prägender Teil für die Region, auch für die Zukunft und für den Masterplan. Wie schaffen wir denn sichere und gut bezahlte, tarifierte Ausbildungsplätze für die Jugend hier?
3: Ja, ist ganz einfach. Organisiert euch. Es ist immer, gute Arbeitsbedingungen fallen nicht vom Himmel. Es braucht einfach gewerkschaftliches Engagement in den Betrieben. Gute Ausbildungsvergütung werden erkämpft, die fallen auch nicht vom Himmel. Aber natürlich braucht es auch politische Rahmenbedingungen für gute Ausbildung. Wir brauchen gut ausgestaffierte Berufsschulen. Wir brauchen ein Berufsschulnetz, was die Realität auf dem ländlichen Raum mit abbildet, was die Bedarfe auch abbildet. Na, da ist natürlich klar, das geht Hand in Hand. So, aber im Grunde genommen fängt es immer damit an, dass man für seine Themen auch einsteht. Und ich glaube, damit ist halt klar, dass auch eine Unterschrift bei dem jeweiligen Gewerkschaft halt notwendig ist.
1: Woran können denn Beschäftigte in 5 Jahren merken, dass der Masterplan mehr war als ein politischer Titel und wirklich was gebracht hat?
4: Vielleicht ist die Stimmung dann ein bisschen besser und die Leute sind ein bisschen sicherer, dass sie hier wirklich nicht nur gerne leben, sondern auch eine Zukunft haben. Das ist das, wo ich mir auch wünsche, dass politische Akteure mehr Blick drauf haben und nicht die ganze Zeit zu dissen und uns noch was draufzulegen und noch eine Zumutung oben draufzulegen, sondern mal erzählen, wo es hingehen kann. Und diese Geschichte schreiben wir gerne zusammen auf, aber dieses nach vorne denken und optimistisch, realistisch den Leuten eine Vision mitzugeben, das vermisse ich gerade sehr. Es ist gerade sehr problembehaftet und wenig in die Zukunft gerichtet. Und wenn der Masterplan funktionieren würde, das könnte ein Gamechanger sein, den man dann vielleicht in 5 Jahren hier auch schon merkt.
1: Woran können denn Beschäftigte in 5 Jahren merken, dass der Masterplan mehr war als ein politischer Titel und wirklich was gebracht hat?
2: Naja, ich denke, indem es noch ausreichend gut bezahlte Arbeitsplätze gibt und es irgendwie einen Voran in der Industrie gibt.
5: Also der Masterplan war dann erfolgreich, wenn die Leute das Gefühl haben, hier noch zu Hause zu sein. Und ein Zuhause macht aus, dass man das Gefühl hat, dass man bei etwas, dass man Teil von etwas ist, dass man mitmachen kann. Das heißt, wir hätten es tatsächlich geschafft, den Kolleginnen und Kollegen das Gefühl zu geben, dass sie Teil dieses Masterplan-Prozesses sind. Und das hat aber auch etwas damit zu tun, und das würde ich gerne nochmal stark machen mit dem, was der Eddie gesagt hat, nämlich mit der Frage des Sich-Organisierens. Wir sind ja in einer Phase, in der es gerade nicht nur gut läuft, sondern wir haben auch an manchen Phasen schlechte Situationen. Und wir kämpfen gerade dafür, dass es wieder besser wird. Wir müssen aber gleichzeitig auch aufpassen, dass es nicht noch schlechter wird. Deshalb, ja, Mitglied einer Gewerkschaft zu sein, bedeutet auf der einen Seite, sein Unternehmen zu schützen, weil aktive Betriebsrätinnen und Betriebsräte nicht nur dafür sorgen, dass am Ende der Lohn gerecht ist, sondern die sorgen auch immer dafür, dass rechtzeitig in einem Unternehmen in die Zukunft investiert wird und die Gewinne nicht irgendwo auf private Konten abfließen. Deshalb ist in die Gewerkschaft einzutreten Zukunftsvorsorge, auch für den eigenen Arbeitsplatz. Und das Zweite ist, wenn es wirklich mal hart auf hart kommt, dann sage ich euch, die Buden, die organisiert sind, die werden nicht geschlossen oder schlechter oder schwerer oder später. Und die Buden, die nicht organisiert sind, die werden schneller geschlossen. Ich erlebe das jeden Monat. 4 Standorte in Deutschland, einer ist nicht organisiert, der ist in Sachsen. Der hat zwar die größten Profite, der hat zwar die beste Effizienz, der wird trotzdem geschlossen, weil die Kolleginnen und Kollegen nicht organisiert sind. Deshalb tretet in die Gewerkschaft ein. Von nichts kommt nichts. Das tut nicht weh. Das sichert den Arbeitsplatz und sorgt dafür, dass man am Ende genug Geld hat. Und Eddie ist da ein gutes Vorbild. Punkt.
3: Als Mitglied.
2: Eddie.
1: Ja, vielen Dank Daniela Kolbe, Henning Hohmann, Robin Rottloff und Eddie Krupper für diese intensive Debatte über die Zukunft unserer Region.
0: Ein Masterplan als durchaus auch gefühlsmäßiger Gamechanger für den Wirtschaftsstandort Südwestsachsen. Darüber diskutierten am 1. Mai auf dem Chemnitzer Neumarkt Henning Hohmann, Co-Vorsitzender der SPD Sachsen, Daniela Kolbe, Vorsitzende des DGB Sachsen, Eddie Krupa, erster Bevollmächtigter der IG Metall Chemnitz und Robin Rottloff, Gewerkschaftssekretär bei Verdi. Eine schönere Perspektive als das von realitätsgerechter Abstiegsangst geprägte sozialpartnerschaftliche Ranklotzen im Wettlauf kapitalistischer Konkurrenz unter der Parole voran voran wäre freilich die Befreiung von dieser Arbeit in einer vernünftig eingerichteten Gesellschaft. Das dann vielleicht im nächsten Jahr.

0: Ihr hört den Regio Express, das Radio T Regionalmagazin. Die heutige Ausgabe geht an dieser Stelle zu Ende. Wie immer könnt ihr die ganze Sendung ab morgen 7 Tage lang nachhören in unserer Mediathek unter www.radiot.de. Redaktionell verantwortlich für diese Ausgabe des Regio Express und am Mikrofon war Michael Siegel. Ich verabschiede mich, wenn ihr mögt, bis nächste Woche.
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1: Es ist das künstlerische Gedächtnis einer ganzen Region, das künstlerische Gedächtnis Sachsens, die Werkdatenbank Bildende Kunst Sachsen, betrieben vom Landesverband Bildende Kunst Sachsen e.V. Und diesem Werksverzeichnis geht es gerade finanziell an den Kragen. Ich spreche heute mit Lydia und Anke vom Landesverband Bildende Kunst Sachsen e.V. Schön, dass ihr hier seid.
2: Ja, hallo.
1: Diese Datenbank, die ihr da betreibt, die ist ja sehr nützlich und gut und umfangreich. Das sind insgesamt 33.500 Arbeiten von 200 KünstlerInnen aus Sachsen, die da erfasst sind. Wozu das Ganze?
2: Also es ist ein wunderbares Instrument auch für Werkverzeichniserstellung, was jeder junge Künstler eigentlich von Anfang an heute auf dem Schirm haben sollte. Also eine Dokumentation seiner Arbeiten auch gleich zu machen. Wir haben angefangen, da gab es eben also eher für die älteren Künstler, um eben zu sagen, es gibt jetzt kein Depot für deren physischen Nachlass, aber wenigstens gibt es diese virtuelle Datenbank, wo man also auch im Sinne des Kulturerbes Handschriften verzeichnen und sichtbar machen kann. Für die ist es eben erstmal auch eine Aufarbeitung ihres Lebenswerkes möglicherweise, um das dann auch virtuell zu verzeichnen. Für junge Künstler kann das nach vorn gedacht eben ein wunderbares Instrument von Anfang an sein.
1: Wem nützt das noch?
3: Das ist auch gleichzeitig ein Schaufenster der sächsischen Kunstszene, kann man sagen, weil die Künstlerinnen und Künstler, die da quasi ihre eigenen Werkverzeichnisse erstellen, können gleichzeitig festlegen, was davon öffentlich wahrgenommen wird. Da die Werkdatenbank an der Sächsischen Landes- und Universitätsbibliothek, speziell dort an der Deutschen Fotothek dranhängt, ist es quasi dadurch gewährleistet, dass es wirklich überall sozusagen erreichbar ist auf den gängigen Bibliotheksservern, so bis hin zur Europäana. Das heißt, wenn jemand in Spanien beispielsweise zu einem bestimmten Kunstaspekt, meinetwegen zum Thema Familie sozusagen, jetzt mal als Beispiel, Kunstwerke sucht, kommt er im besten Falle sogar bei der Werkdatenbank raus und findet hier eben Werke, die zu dem Thema sozusagen erstellt wurden. Und so funktioniert es auch ganz gut eben für nach außen, dass man auch auf einen Blick sieht, eben alt und jung sind da quasi repräsentiert, was quasi in Sachsen für Kunst produziert wird, spartenübergreifend, Malerei, Grafik, Plastik, freie Medien.
1: Für die, die Schallplatten sammeln, man kann es so ein bisschen vergleichen mit Discogs. Mhm. Also man guckt einfach in eine Datenbank nach einer Künstlerin oder einem Künstler und kann sich die Werke dieser Person komplett anzeigen lassen und kriegt auch noch Hintergrundinformationen dazu. So kann man sich's vorstellen, oder?
3: Genau. Ich weiß nicht, ob Discogs auch von den ProduzentInnen selber erstellt wird. Das ist eben die Besonderheit jetzt an der Werkdatenbank. Das sind jetzt nicht irgendwelche FachwissenschaftlerInnen, die das jetzt bearbeiten, sondern wirklich die ProduzentInnen selber oder eben ganz häufig auch die NachlassnehmerInnen, weil eben in ungefähr 50% der Arbeiten, die jetzt drin sind, oder vertretenen Kunstschaffenden, sind eben entweder schon älter, dass sie das gar nicht mehr selber bewerkstelligen können. Das machen dann Familienangehörige oder Ehrenamtliche aus unserem Verband. Oder eben also Leute, die das eben geerbt haben und sich daran um den Nachlass kümmern.
1: Wie ist das alles entstanden, diese Kunstdatenbank?
2: Aus der Debatte über eben die Zukunft von Künstlernachlässen. Und da gab es anfänglich ja noch drei Säulen dieser Initiative für Künstlernachlässe, auf die das Ministerium sich dann auch geeinigt hat, nämlich einerseits eine Beratungsstelle zu eröffnen für Künstlernachlässe, die unterhalb der Landesstelle Museumswesen angesiedelt war, dann sogar ein Förderprogramm und eben unsere Werkdatenbank. Und das war erstmal ein größeres Paket. Und das wurde aber, diese Koordinierungsstelle gab es im Grunde nur ein Jahr. Und dann wurde das im Spardruck eigentlich auch schon wieder aufgelöst. Und auch das Förderprogramm. Also das ist bedauerlich. Inzwischen kämpfen wir auch noch um das letzte erhaltene Instrument, die Werkdatenbank Sachsen, wie wir sie bis jetzt betrieben haben, eben auch mit wirklich Betreuung. Und das Besondere ist an dieser Werkdatenbank, und da haben auch die anderen Bundesländer immer voller Interesse und auch fast Neid auf uns geblickt, dass es eben dieses Instrument gibt, was die Künstler ja selbst für sich nutzen können, also als Verzeichnisinstrument. Ich wollte noch mal anfügen vorhin, dass es noch nicht mal im europäischen Ausland noch nicht mal nur Leute sind, die darauf stoßen, weil sie Kunst suchen, sondern über ein bestimmtes Schlagwort oder Sujet dann plötzlich ein Kunstwerk finden, das haben wir erlebt. Aus Genf kam da von der Hochschule für eine Konferenz meine Anfrage. Und dann wird die Kunst plötzlich nutzbar, also für unterschiedliche gesellschaftliche Interessen.
1: Was ist jetzt so der Status quo?
3: Okay, also zurzeit gibt es wirklich die große Frage, wie es vor allem finanziell mit der Werkdatenbank weitergeht. Also eigentlich seit letztem Jahr ist die Förderung massiv runtergekürzt worden, dass im Prinzip keine Betreuung mehr erfolgen kann. Das heißt, also es gibt eigentlich hier so eine Infrastruktur, die mittlerweile sowohl Ehrenamtliche umfasst, aber auch drei festangestellte Tutorinnen, die in Leipzig, Chemnitz und Dresden sozusagen Leute, die die Werkdatenbank sozusagen nutzen möchten, beraten, bei den Eingaben helfen, weil so eine Datenbankgeschichte ist natürlich auch komplex und zum anderen auch so über das kunstwissenschaftliche Know-how verfügen. Und diese Stellen wurden im Prinzip nicht mehr finanziert. Das heißt, es hat jetzt quasi der Landesverband durch sehr viele Umschichtungen und auch Arbeitszeitverzicht und so weiter das geschafft, dass dieses Jahr diese drei Menschen noch halb arbeiten können. Wir reden aber hier jetzt wirklich von den dreien, die quasi ganz Sachsen bearbeiten. Die reisen teilweise ins Erzgebirge, besuchen irgendwelche älteren Künstlerinnen. Es entstehen auch wahnsinnige Kontakte. Ein breites Netzwerk, was sozusagen durch diese drei Personen und noch einen Mitarbeiter, der die technische Hintergrundarbeit macht, sozusagen abgedeckt wird. Und diese Förderung ist sozusagen eh schon weg. Wir versuchen, die aktuell in den neuen Haushalt hineinzubekommen. Wissen noch nicht, ob es klappt. Und generell gibt es auch eine umfangreiche Lizenzgebühr für die Nutzung dieser Werkdatenbank. Und da haben wir auch dieses Jahr sozusagen schon selber sozusagen einiges beitragen müssen. Und da wissen wir auch noch nicht, wie es dann aussieht nächstes Jahr. Also ob wir die dann komplett tragen müssen. Es sind über 13.000 Euro. Und wenn das dann noch dazu käme, wäre das eben die Frage, ob das überhaupt noch haltbar ist. Total schwierig, weil die Datenbank, man kann sie sich wirklich angucken, ist schon sehr gut gefüllt. Die Menschen arbeiten damit auch im Sinne wirklich von dem Werkverzeichnis. Man kann sich das so vorstellen, dass die Menschen, wenn die so im Arbeitsprozess sind, die Künstlerinnen und Künstler, dass die ja manchmal selber gar nicht mehr wissen, wann habe ich denn die Arbeit gemacht. Ach, zu dem Komplex um der Technik habe ich ja, weiß ich, 2013 auch schon was gemacht. Und die Datenbank hilft eigentlich so, die eigene Arbeitsweise auch zu reflektieren und auch so ein bisschen zu dokumentieren. Das ist eigentlich eine Sache, die sonst früher immer die KunstwissenschaftlerInnen gemacht haben, aber das gibt's ja auch mittlerweile in der Forschung und so weiter gar keine Ressourcen für derlei Tätigkeit, erst recht nicht in der Breite. Insofern sind die Leute gut bedient, wenn die das selber machen und haben das quasi als Arbeitsmittel, einfach eine Software, um ihr Schaffen zu dokumentieren. Da man ja auch sehr viel digitale Artefakte, sag ich jetzt mal so, hat, also Bilder und dergleichen mehr, dass die ja auch verwaltet werden darüber, was man eben sonst gar nicht kann.
2: Aber anzufügen ist auch noch, dass es nicht so ist, dass die Künstler das sozusagen auf dem Silbertablett bekommen, sondern natürlich eine Login-Gebühr da nötig ist und auch eine gewisse Jahresgebühr. Und da müssen wir auch überlegen, ob man das eben längerfristig, also in wie hoch, welche Höhe man das anheben kann, ohne dass es die Künstler, die ja sowieso schon prekär unterwegs sind, dann wirklich dann existenziell bedroht.
1: Ja, ich mache ja ungern den Teufel an die Wand, aber langfristig, was würde es für eine Lücke reißen, wenn es diese Werkdatenbank nicht mehr gäbe?
2: Ja, das ist wirklich ein Schlaglicht auf die Breite des sächsischen Kunstschaffens. Und das war eigentlich auch Anspruch des damaligen Ministeriums, die das ja initiiert haben 2019, die Eva Maria Stange vom Ministerium für Wissenschaft und Kunst damals. Und also das zu zeigen, dass da ist ja viel im Verborgenen. Und auch gerade also Künstler mit einer Wendebiografie, die haben eigentlich gar nicht die Möglichkeit gehabt, sich jetzt so wirklich auch zu zeigen, auch in der Breite ihrer Handschrift. Und das ist das Besondere an dieser Werkdatenbank. Die macht jetzt keinen Unterschied zwischen dem Eigentum, auf wem das Ding jetzt gehört, sondern die zeigt eine Künstlerhandschrift. Und das ist noch ein großer Unterschied zu Museen, die ihre Bestände zeigen, oder Galerien, die zeigen, was jetzt verkäuflich ist. Unser Anspruch ist eben, also Künstler mit ihrer gesamten Handschrift dort zu zeigen und dann vielleicht sie auch erst zu entdecken, weil viele hatten gar nicht die Chance, weil die Kunstvermittlerszene, also die Kunstwissenschaft, ist ja eben nach der Wende auch ein bisschen ausgehungert worden, ne? Dass die oft die Möglichkeit gar nicht hatten, sich irgendwo erstmal zu profilieren und auch am Markt, wie man heute so schön sagt, überhaupt erstmal zu beweisen. Das ist auch für Nachlässe, also wenn jetzt ein Künstler stirbt, dann ist es oft so, wir hatten jetzt die Nachfrage von Arthur, die hatten eben einen Künstler in Zwickau gefunden, der also Unmengen in seiner Wohnung Bilderbestände hatte und Romanfragmente und lauter sowas. Das Zeug sollte in den Container wandern, ne? Und da ist eben dann Arthur drauf auf dieses Thema Künstlernachlässe erstmal aufmerksam geworden. Da gibt's eigentlich keine Möglichkeit, außer wir haben diesen Blick auf diese Künstler, können denen zumindest für die Werkdatenbank Unterstützung geben können, dass noch verzeichnen, damit es möglicherweise dann vielleicht doch nochmal in einer einzelnen Galerie Aufmerksamkeit bekommt und auch dem Publikum irgendwo erstmal sichtbar wird.
3: Also wenn jetzt quasi das Geld komplett gestrichen wird und wir es auch nicht schaffen, irgendwie andersweitig das zu besorgen, dann ist erstmal so, dass die über 200 Künstler oder auch Nachlassnehmerinnen jetzt einfach gar kein Arbeitsinstrument mehr haben, um die Arbeiten zu verzeichnen. Wir wissen auch noch nicht genau, wie es dann aussieht, ob man dann wenigstens noch zugreifen kann, so wie in so einer Art eingefrorenen Version. Und wie das dann aussieht, möglicherweise ist das aber auch weg. Sozusagen. Und das Ding ist halt auch, die Daten, die sind ja quasi immer noch in der Hand der Leute, die das einspeisen. Und dann ist auf einmal der Zugriff nicht mehr möglich, weil man kann damit nicht mehr arbeiten. Das ist halt total schwierig, weil ja alle, die jetzt sich auch daran beteiligt haben, eben gar nicht davon ausgegangen sind. Wie schon gesagt, ist ja auch die Initiative

0: es diese Datenbank gibt und dann eben dieser Austausch gibt, was ich sagte, die Menschen fahren aufs Land, besuchen irgendwelche KünstlerInnen im hintersten Erzgebirge und versuchen mit denen Wege zu finden, die Arbeiten zu verzeichnen. Die werden erstmal überhaupt, kommen erstmal ins Bewusstsein, dann sind die Arbeiten verzeichnet. So einen Fall haben wir jetzt in Großraum Chemnitz. Die Person stirbt und aber anhand dieser Verzeichnung ist es möglich, vor allem eine Ausstellung zu machen, weil man überhaupt weiß, was da ist. Und diese ganzen Beziehungen, die sind, hängen eben an diesem Instrument dran. Ne? Das ist wie, wenn ihr jetzt hier quasi eure Programmsoftware sozusagen nicht mehr habt. Sieht's dumm aus, ne? Würde ich jetzt mal sagen. Ne? Und eben alles, was da dran hängt, personelle Art, das ist eigentlich das Wichtigste, ist dann weg. Auch die Leute, die jetzt eben so super mitarbeiten, wenn die nicht mehr dort mitwirken können, mitgestalten können, werden die sich auch andere Betätigungsfelder suchen, was eben ein Riesen, also diese Riesenaufbauarbeit, ich glaube seit, weiß ich, 2013, 2019 ist die Werkdatenbank das erste Mal veröffentlicht worden, in so einer Erstfassung sozusagen. Seit 2013 ungefähr wird das Ganze hochgezogen und seit 2019 befüllt. Und das ist jetzt das Problem, was uns eben total auch schlaflose Nächte bereitet, wie wir das leisten können, dass es einfach da bleibt, weil es einfach unverzichtbar ist.
1: Das Widersprüchliche ist ja, dass Sachsen sich nach außen als große Hochburg der Kunst und Kultur präsentiert, aber an der Stelle, wo es darum geht, das kulturelle Gedächtnis, das künstlerische Gedächtnis der Region zu erhalten, nicht unbedingt Prioritäten setzt.
0: Ja, ich meine, dass es die Werkdatenbank gibt, zeigt schon, dass es da ein großes Engagement gab oder auch, ich würde jetzt mal sagen, so vom Willen her auch gibt. Aber wir haben das halt in allen anderen Bereichen auch, wir haben heute auch darüber diskutiert. Es ist halt einfach gerade in allen Ressorts so ein Riesensparzwang, dass man ja auch, es treibt uns ja auch um, es gibt auch andere Sachen im sozialen Bereich, die auch so krass gefährdet sind. Und was, wo man dann irgendwie denkt, ja, ist klar, dass das Geld irgendwie für alle knapper wird, ne? Aber es ist halt jetzt in dem Fall wirklich einfach so ein, wie so ein Teil der künstlerischen Infrastruktur, der eben auch so für so viele Menschen auch wichtig ist. Und das eben einfach einzudampfen oder stillzulegen, nachdem man da auch so viel investiert hat, ist halt kritisch. Also, ja, sind auch so, also in sehr guten Austausch auch mit den Menschen im Ministerium und auch mit unseren Kooperationspartnern jetzt an der Deutschen Fotothek und an der SLOB, aber es ist halt, wie schon gesagt, überall dieser Sparzwang. Und da muss man halt, also wie schon gesagt, wir gucken schon selber, wo wir irgendwie noch Geld herbekommen können, aber es ist irgendwie schwierig sozusagen. Ne?
1: Wie kann man die Werkdatenbank und den Landesverband Bildende Kunst Sachsen denn unterstützen, damit ihr eure Arbeit weiterhin gut machen könnt?
0: Also wir würden an alle vielleicht politischen EntscheidungsträgerInnen appellieren, dieses Thema einfach bei den Haushaltsverhandlungen mit wohlwollend einzubringen und eben uns nochmal die Chance zu geben, dass wenn überhaupt, dass wir sagen, wir steigen da finanziell selber mit ein, da brauchen wir aber ein bisschen Vorlauf, 2-3 Jahre, dass wir das einfach jetzt einmal die 2-3 Jahre die Förderung bekommen, wie die eigentlich auch von Anfang an angedacht war von Seiten des Ministeriums. Und dass wir eben schaffen, da eben parallel irgendwie eine andere Finanzierungsstruktur aufzubauen. Aber sozusagen so, wie es jetzt gelaufen ist, das einfach abzuschneiden und ist halt schwierig sozusagen.
2: Also wir haben auch mit den Kulturräumen im Land Sachsen, ne, mit den 8 Kulturräumen eben auch den Austausch gehabt. Und gerade die ländlichen Kulturräume wissen auch dieses Instrument durchaus sehr zu schätzen, weil das natürlich auch in der Region, also Identifikationspotenzial hat, also indem man dort auf regionale Künstler kommt und die eben dann in den regionalen Museen auch mit ihrer Arbeit dann wieder also Kulturgeschichte verlebendigen können. Also da gibt's viele Potenziale und wenn man das jetzt kappt, aber die Kulturräume, das ist eben auch das Dilemma, die stehen eben auch vor viel zu wenigen Mitteln, aber dass es viele Potenziale gibt, aber ich bin eben da auch mit unserem Latein immer wieder für die Kultur zu sprechen, das ist ja im Moment irgendwie wo das Fass ohne Also das war wirklich ohne Boden ist. Schwierig. Aber die Politiker, die haben es auf dem Schirm. Letztes Jahr haben die Oppositionsparteien das ja noch in den Doppelhaushalt zumindest befürwortend mit reingebracht. Und da hoffen wir diesmal auch wieder drauf. Aber wir kennen ja alle die Zahlen. Also es ist ja irgendwie, die Haushaltslage ist ja wirklich prekärstens. Aber sonst eben auch natürlich, wenn, also wir haben auch schon

0: gedacht, wenn man so eine Art Crowdfunding oder sowas, also einfach irgendwie auch da was mobilisiert, ne, was auch jetzt mal nicht immer auf die öffentliche Hand adressiert. Wenn man da irgendwie noch Wege fände, das wäre wahrscheinlich eigentlich das Optimum.
1: Genau, da sind wir aber jetzt noch nicht, also wir sind noch nicht so weit. Wir haben ja, sind ja auch jetzt nicht so ein riesen ausgestatteter Verband. Wir sind zwar quasi theoretisch für die komplette Kunstszene in Sachsen so ein bisschen Vermittler zwischen den Einzelakteuren, zwischen den Künstlerbünden, aber auch mit Blick in Richtung Ausstellungsorte und so weiter. Aber wir sind im Prinzip nur 3 halbe Stellen. Und mit einem riesen Organisations- und Koordinationsaufwand haben natürlich auch sehr viele Mitglieder und auch einen sehr rührigen Vorstand, aber sind eben auch selbst für so eine Crowdfunding-Kampagne bei uns Schwierigkeiten, das organisatorisch hinzubekommen. Also wenn uns jemand dahingehend unterstützt und sagt, wie wir sowas umsetzen können, wäre das, glaube ich, auch, also so eine Art praktische Hilfe, wie man Geld organisiert. Das würde uns auch total helfen. Wir können schon vieles, aber wir können halt nicht alles leisten aktuell.
2: Was ihr bis jetzt geleistet habt, ist beeindruckend. Ihr habt 33.500 Arbeiten von über 200 KünstlerInnen aus Sachsen der Nachwelt zugänglich gemacht und erhalten. Das ist schon sehr beachtlich. Ich sprach mit Lydia und Anke vom Landesverband Bildende Kunst Sachsen e.V. über die Vergangenheit und Zukunft der Werkdatenbank Bildende Kunst Sachsen. Danke für das Gespräch und viel Erfolg beim Retten dieser Daten.
1: Dankeschön.
0: Vielen Dank.

und ich frag den netten Mann, ob ich das nächste Mal mit Karte zahlen kann.

0: Jo, hallo Leute, ihr befindet euch hier bei Turn On Tune In. Das ist unsere Sendung. Wir waren lange nicht auf Sendung, heute wieder. Ich hoffe, euch geht's gut, uns geht's hier gut. Wisst ihr, wo wir sind? Wir sind hier in
1: Roswein am Skaterpark Veit Lindner.
0: Dazu gibt's noch eine Geschichte, erzählen wir euch später. Die Verbindung steht zu Roswein über den Thomas, aber dazu später mehr. 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

0: So, und jetzt haben wir gleich hier die ersten Akteurinnen, Akteure vom Treff hier am Start. Wer bist du?
1: David.
0: David. Hallo David. Kannst du uns kurz erzählen, was hier stattfindet heute?
1: Es ist in Roßwein sind so, das nennt sich Vereinstage. Da können sich Vereine vorstellen, je nach ihren Inhalten. Und wir haben das genutzt, um einfach uns als Jugendhaus Roßwein e.V. vorzustellen nochmal. Und das auch vielleicht auf einem Spot wie dem Skatepark hier, der für ein größeres Publikum einfach nochmal zieht.
0: Alles klar. Und jetzt ist ja unsere Sendung eine Musiksendung und jetzt muss ja natürlich eine Frage kommen, was ist der Soul vom Jugendhaus? Was ist Jugendhaus? Was ist dort die Musik? Was läuft dort? Was lief dort? Wie lange gibt's das schon?
1: Also ich würde das jetzt nicht auf ein Genre festsetzen, weil wir wirklich breit gefächert die letzten 20, 30 Jahre gefühlt alles an Musikgenres abgebildet haben, ob das jetzt Punkrock ist, ob das Metal ist, ob das Hip-Hop ist, Reggae, Ska, elektronische Musik. Also da ist echt ein extrem breites Spektrum da gewesen.
0: Okay, gut. Dann, du wolltest gerade noch weiterreden, dann gebe ich dir sofort das Mikrofon.
1: Also, ich wollte nur am Ende sagen, man kann das wirklich jetzt nie auf eine Band, eine Musikrichtung festlegen. Also das ist schwierig.
0: Okay, aber du hast jetzt ja ein paar genannt und da gab es immer dann Aktivistinnen und Aktivisten, die das gemacht haben.
1: Da gab es sehr, sehr viele Menschen, die sich da ehrenamtlich engagiert haben, um Konzerte, Partys, whatever zu machen einfach, genau.
0: Okay, gut, dann suchen wir mal, ob wir hier zum Beispiel die Dame da drüben noch kriegen, okay?

0: Wen haben wir denn jetzt hier?
1: Hallo, ich bin die Astrid.
0: Astrid, Jugendhaus. Astrid, was gibt's dazu zu erwähnen? Sie winkt gerade noch eine andere Frau hinzu. Vielleicht fängst du erstmal an.
1: Was willst du denn genau wissen?
0: Was ist die Seele vom Jugendhaus? Erzähl mal ein bisschen über die ersten Zeiten. Ich habe gehört, du warst da dabei.
1: Ja, im Gründungsvorstand war ich mit dabei. Na, es ging um Gemeinsamkeit schon immer, würde ich jetzt sagen. Zusammen Musik hören, glaube ich, Musik, Jugendkultur war das Wichtigste. Was für andere tun, Kinder mit ranziehen, sie ein bisschen prägen, jugendkulturell.
0: Das kann man ja heute hier sehen, sind wohlgealterte Skater hier, gemeinsam mit ihren Kindern, üben zusammen. Ulf, du bist ja auch begleitend dabei gewesen. Und wie wirkt das Jugendhaus auf dich, die Zeit? Das, was du da so mitbekommst über die letzten 20, 30 Jahre?
2: So, schon sind wir an dem Punkt, den wir am Anfang schon festgehalten haben. Es gibt eine Geschichte zu Roßwein und auch eine Verbindung über Thomas. Der hat nämlich hier damals studiert in Roßwein. Und ich war oft in den 90ern, Leute, mit hier und habe Basketball gespielt, war mit in der Villa, die besetzt wurde. Ja, und so ist dieser Jugend-EV entstanden. Ja?
0: Genau, und dann machen wir kurz eine Pause und sehen, wen wir hier noch ranbekommen. Jetzt ist es an. Achso, wir haben also jetzt...
3: Jetzt ist es erstmal viel zu laut.
0: Wir haben eine Sabine hier. Sabine, im verflixten siebten Jahr.
4: Ja, ich bin jetzt 7 Jahre hier in Roßwein.
2: Wie kommt es, warum bist du hierher gezogen, Sabine? Was verbindet dich mit Roßwein?
4: Naja, zuerst hat mich mal gar nichts verbunden. Ich bin wegen der Arbeit hierher gekommen. Und dann habe ich mich hier eingelebt und jetzt will ich nicht mehr weg.
0: Weil du hier in Roßwein bist, bist du heute hier am Skatepark. Was ist denn da die Verbindung für dich?
4: Naja, der Skatepark, das ist ja, den gibt es ja jetzt seit einem Jahr. Und es ist wirklich eine schöne Location hier in Roßwein. Und man kann hier richtig entspannen. Ich habe 3 Kinder, die sind gern hier am Skatepark, die probieren sich da aus. Und ich kann hier ein Buch lesen oder selber mal wieder auf die Inline-Skates steigen, wenn ich mich traue. Oder ich finde, es ist hier so ein richtiger, so eine Oase für Urlaub, Kurzurlaub.
0: Ah, okay, also Oase, da sind wir ja beim Stichpunkt. Wenn du dir ein Lied wünschen dürftest oder ein Musikstil, was dürfte von dir aus da heute hier laufen? Wir sind ja eine Musiksendung. Was gehört zu Roßwein oder was gehört zu dir und dem Skatepark dazu?
4: Oha, jetzt brauche ich eine Denkpause. Von Desmond Dekker and the Aces. You've got your problems. You've got your troubles. Nicht problems, weil bei Problems.
0: Sabine hat gefunden. Sabine, wie ist der Titel von Desmond Dekker?
4: You've got your troubles.
0: Okay, und singen möchtest du jetzt nicht? Das ist schade. Jetzt eben, als das Mikro aus gewesen ist, jetzt, wo es aus war, hat sie schön gesungen. Aber in diesem Sinne, vielen Dank. Möchtest du noch irgendwas zu Roßwein, zum Skatepark, zum Jugendhaus sagen? Oder die Mutti grüßen?
4: Ja, das Jugendhaus Roßwein ist toll hier. Es gibt hier super nette Leute, tolle Veranstaltungen und es ist immer wieder eine Reise wert. Falls Leute von außerhalb mal zu uns nach Roßwein kommen wollen.
0: Leute, habt es gehört, es ist immer eine Reise wert. Schöner Skatepark, schönes Jugendhaus, viel Musik.
2: Ja, und Thomas, deshalb sind wir heute hier eingeladen worden vom Verein. Und der Skatepark füllt sich, sind gefühlt 60, 80 Menschen hier mit Kindern, Mamis, Daddys, Hardcore-Punker. Ja, wir fühlen uns wohl hier, Thomas, oder?
0: So sieht's aus.
2: Pause.

0: So, jetzt sind wir in der Raucherecke gelandet. Wen haben wir denn als nächstes hier?
1: Hallo, ich bin Matthias.
0: Matthias, Jugendhaus, dein Leben hier in diesem Dreigestirn, in diesem Bermuda-Dreieck. Was gibt's da zu sagen? Wir sind eine Musiksendung, vielleicht gibt's dort eine Verbindung.
1: Gibt's eine Verbindung, auf jeden Fall. Das Jugendhaus gibt's schon sehr lange, über 25 Jahre, und so lange läuft auch schon Musik in der Stadt.
0: Okay, und was hat dich da am meisten fasziniert an Musik? Was ist da dein Ding gewesen oder ist es noch?
1: Es fing an mit Punkmusik, dann kam andere Musik dazu, dann die elektronische Musik. Sehr viel Spektrum an Musik.
0: Und wenn du mal zurückdenkst, was sind so Erinnerungen, wo du sagst, also das müsste ich im grünen Männlein, was vom Mars hier landet, müsste das Männlein wissen, um Bescheid zu wissen, was hier losgeht.
1: Da fällt mir als allererstes das Summerbash ein. Das war ein legendäres Festival, was wir im Freibad Wolfsheim, Roßwein gemacht haben. 9 Jahre lang, jeden Sommer.
0: Genau, und was habt ihr da an Musik gehabt, oder wir, oder?
1: Es gab Punk, Elektro, das war bunt gemischt, Hip-Hop, Hausmusik, alles war dabei.
0: Da hören wir von der Seite noch Einwürfe, da gehen wir gleich mal hin, Moment. Sie haut ab, also, dann Matthias. Dann musst du die Antworten geben, die von außen dazugerufen sind.
1: In der House Music.
0: Alles klar, gut. Matthias, und was ist denn aktuell so los im Jugendhaus? Hast du da einen Einblick? Du bist ja schon etwas reifer.
1: Ich bin nicht mehr so oft im Jugendhaus, weil ich inzwischen Papa bin und mich um mein kleines Kind kümmern muss, aber gelegentlich schon noch. Wir treffen mit der Eltern der ersten Generation, wir treffen uns einmal im Monat an der Bar.
0: Okay, da werden die alten Geschichten gewälzt wahrscheinlich, genau. Okay, da suchen wir uns dann mal jemand Jüngeres. Vielen Dank.
1: Alles klar, viel Spaß noch euch.
0: Gelegenheit für Mutti grüßen oder?
1: Morgen.
0: Morgen, alles klar.

0: Hier ist der Ulf. Und wer bist du?
1: Ich bin die Zora.
0: Die Zora. Wer bist du?
1: Charlotte. Charlotte.
2: Und ich bin der Paul.
0: Paul, Zora und Charlotte sind hier. Und jetzt haben wir noch einen ganz Minimann.
3: Pino.
0: Und den Pino. Die stehen hier nämlich hinter der Bar in Roßwein und verkaufen Getränke und Kuchen und Bratwurst. Wie seid ihr heute hierher gekommen und warum?
1: Ich bin mit dem Auto hergekommen. Einfach, ja, weil ich es wichtig finde, sowas zu unterstützen irgendwie, weil es eine gute Aktion ist und ja.
0: Genau, wir finden, es ist übelst was los hier in Roßwein. Wir sehen hier nicht nur die Bar. Hier wird auch Volleyball gespielt, geskatet natürlich und wie es aussieht, hier drüben noch gebastelt. Findest du das gut hier heute und wünschst du dir noch was?
4: Also wir hatten eigentlich noch eine Kreativwerkstatt uns geplant, aber also ich finde das super, wie es gerade ist. Ich finde, es sind genug von jeder Generation da und alle verstehen sich. Und die Musik ist mal gut.
0: Oh, danke.
4: Ja, bitteschön.
0: Dankeschön. Thomas. Ja.
2: Genau, dann machen wir die Runde mal weiter. Möchtest du was ins Mikrofon reinsagen? Vielleicht die Mutti grüßen oder... Dann nicht. Dein Name habe ich leider auch vergessen. Das ist schon ein bisschen wild. Paul, wenn du auf Roßwein guckst, aufs Jugendhaus, was muss man da erzählen?
5: Boah, also ich finde es einfach super, dass da so viele Leute zusammenkommen und sowas. Und genau, so ein cooles Miteinander. Und man kann immer Musik hören, coole Abende verbringen, abends in der Bar oder so. Genau, das finde ich super.
2: Für welche Musik würde es sich denn lohnen, hierher zu kommen?
5: Boah, für alle, für jede, keine Ahnung.
2: Okay, für jede Musik ist gut. So ganz ohne Frage, was muss noch gesagt werden zu dem hier, zu Roßwein, zum Jugendhaus, zum Skatepark, zu eurem Leben hier?
4: Also ich würde sagen, das Jugendhaus ist wunderbar und vor allen Dingen ein kleiner Rückzugsort in Roßwein und ich denke, es müssen einfach mehr Leute nutzen. Ne? Wir machen gute Sachen und ja, kommt gerne mal vorbei.
2: Hier guckt noch jemand über den Tresen, den holen wir dazu. Wer bist du?
6: Ich bin Justin, ich gehe auch mit zum Verein. Ja, warum muss sowas unterstützt werden? Wir sind ein alternatives Haus im Hinterland. Wir bieten Jugendsozialarbeit an, die einzige Stelle in Roßwein, die sowas anbietet. Wir kämpfen halt für alternative Netzwerke, für Vielfalt und eben, dass alle Menschen, egal woher sie kommen, zusammenleben können. Und vor allem solche Tage wie heute, die sind super, um viele Menschen aus verschiedenen Gruppen, verschiedene Kulturen zusammenzubringen.
2: Und du bist ja aktiv im Jugendhaus, oder?
6: Also ich bin mit dem Vorstand und ich bin hier als Kind schon gewesen in der Sozialarbeit. Bin dann seit letztem Jahr im November bin ich damit in den Vorstand gekommen. Und seitdem organisieren wir halt eben sowas. Wir gucken, dass wir ein paar Konzerte haben. Wir gucken, dass wir viel für die Kinder machen. Und wir haben vor, sowas vor allem noch weiterzumachen. Wir haben dieses Jahr noch einen Skate-Contest mitgeplant im August. Genau, ja.
2: Okay, und wenn man euch unterstützen will, die Sendung wird, ich weiß gar nicht, ob das hier gehört wird, Radio T, aber sei es drum, wer euch unterstützen will, was tut der oder die?
6: Natürlich immer unsere Konzerte besuchen, uns auf Instagram folgen, Jugendhaus Roßwein. Schauen, wenn Bar auf eine Abende beispielsweise sind, schauen, wenn Veranstaltungen sind, die besuchen, dass mehr Leute da sind. Genau, vielleicht Vereinsmitglied werden.

0: Okay, und die nächste Runde. Vicky, jetzt ist die Oma verabschiedet und wir haben Zeit, miteinander zu reden. Am Rande hier vom Skatepark in Roßwein. Du, Roßwein, Jugendhaus, Skatepark, was gibt's dazu zu erzählen? Okay, Dirk ist nachher gleich dran. Jetzt erstmal das Jugendfreie von Vicky.
1: Also ich sag mal, es ist schön, sag ich mir, dass wir das hier mit dem Jugendhaus auch integrieren konnten, sag ich mal, für uns.
2: Nee.
1: Und dass hier auch so, dass es auch so schön angenommen wird, sag ich mal. Und ja, tolle Stimmung hier, nette Leute da, das Wetter ist schön. Ja.
2: Mucke ist gut.
1: Mucke ist geil.
2: Natürlich.
1: Na, Bataclan und alle dabei.
0: Ah, du strahlst so. Du strahlst so. Wir kennen uns ja schon lange. Vicky, du bist ja hier schon auch schon lange am Start. Was ist denn so in der Erinnerung zurück zu Jugendhaus? Wie ging das los? Was ist da gewesen? Da bist du, glaube ich, auch von Anfang an dabei.
1: Ich sag mal, 90er Jahre hier im Osten waren auf jeden Fall schwer gewesen damals. Ne? Also solche Sachen aufzubauen, ne? Damals Gelder zu bekommen, sag ich mal, für solche Sachen, Jugendarbeit zu leisten. Ja.
0: Wie habt ihr das geschafft damals?
3: Mit Tom aus Chemnitz.
1: Nee, da war er noch nicht da.
0: Genau, Astrid, das musst du, da musst du einspringen. Oder? Also, noch ein bisschen eher. Also
1: eingeleitet hatte das damals hier. Das war ja damals ein Projekt von Matthias Wünsch. Und wie heißt er?
2: Holm.
1: Alex, oh, weiß ich jetzt nicht. Aber zumindest die hatten zumindest angeleiert, Konzerte zu machen und dann auch versucht, hier ein Treff für die Jugendlichen zu finden, ja. Dass sie weg sind von der Straße, sag ich mal, in dem Sinne. Ja.
0: Gab es so viele Straßenkinder hier in Roßwein, oder?
1: Ja, wir waren ja dauernd auf der Straße, sag ich mal.
0: Okay, besetzte Fabrikhaus, wo streunen die Kinder. Dirk, du bist ja ganz locker daneben. Jugendhaus, du, Vicky, was gibt's da zu erzählen?
4: Ui, viele, viele schöne Partys gibt's mit Vicky. Das würde ich so im Raum stehen lassen. Aber prinzipiell, denke ich, bin ich so ein Straßenkind, was irgendwie von der Straße gekommen konnte, dadurch, dass das schon da war alles irgendwie.
0: Okay, und weil wir ja eine Musiksendung sind, ich weiß gar nicht, ob ihr das wusstet, was hast du da im Jugendhaus gefunden an Musik? Vicky, du vielleicht auch, wir fangen mal bei Dirk an.
4: Was wir an Musik gefunden haben, das, was gerade läuft zum Beispiel, also alles, was mit Hip-Hop zu tun hat, Breakdance.
0: Chief Rocker von Lords of the Underground.
4: Du bist da besser wie ich. An der Stelle. Ich habe mich nur dazu bewegt, ja. Genau, Breakdance, genau.
0: Also Breakdance hat er gemacht. Vicky, was ist deins gewesen hier? Musikalisch.
1: Also musikalisch sage ich mir immer viele Sachen jetzt hier. Ne? Angefangen von, also Punk sowieso, Hardcore, Grunge war auch viel, Hip-Hop natürlich auch, Hardcore hatte ich vielleicht schon mal. Also schon verschiedene Musikrichtungen, sag ich mal, die einen, ich sag mal, im Laufe der schon über 30-jährigen Bestehens des Jugendhauses jetzt schon da auch gelaufen sind.
0: Und weil du so gerade so schön nickst, da kommt bestimmt noch die ein oder andere coole Erinnerung. Was ist so herausragend gewesen? Also, du schüttelst den Kopf, alles. Alles ist es meistens, klar.
1: Ich kann da nichts rausnehmen, sag ich mal. Ich sag mal, alles hatte seine Berechtigung, sag ich mal, in dem Sinne, wo du sagen kannst, ja, war fein, in dem Sinne.
0: Alles klar. Okay, dann danke ich euch. Ist noch irgendwas, was unbedingt in die Welt raus sollte jetzt? In dem Augenblick, wir können das Ding da nochmal anmachen, aber Astrid, du nickst zu in der Denkerpose.
2: Ich denke nach, ich nicke. Ist einfach schön.
0: Einfach schön, sagt sie. In diesem Sinne gehen wir die Runde weiter. Vielen Dank.
3: Gerne.
0: Mutti grüßen, Love Music. Mutti, Oma grüßen.
1: Ja, Mutti sowieso. Ne? Mutti ist der Allerliebste. Ne? Hier, morgen ist Muttertag.
4: Grüße an Mutti für morgen.
0: Morgen ist Muttitag, genau. Astrid.
2: Grüße.

0: Und hier haben wir den Silvio jetzt. Roßweiner Urgestein, Silvio, Jugendhaus, Roßwein, Musik. Was ist der Soul von Roßwein?
1: Was ist der Soul von Roßwein? Die Seele Roßweins. Es ist einfach Natur. Es ist, ja, im grünen Sein ist Roßwein für mich. Das ist meine Interpretation von Soul.
0: Okay, das passt ja wunderbar, weil dort mitten im Grünen steht ja dieser Skatepark, wo wir heute sind. Und der hat eine Verbindung zum Jugendhaus. Das ist die Frage der Fragen heute. Was macht das, wir sind in einer Musiksendung, was macht das Jugendhaus musikalisch aus deiner Sicht aus?
1: Musikalische Offenheit, würde ich sagen, macht das Jugendhaus aus. Jegliche Stile sind gewünscht und erlaubt.
0: Okay, und hast du eine besondere Erinnerung, was dort so passiert ist oder woran du dich gerne erinnerst?
1: Natürlich an Summer Bash, ne? Also an unsere gemeinsame Zeit vor Jahrzehnten mittlerweile bald. Ne? Also viele verschiedene Stile, angefangen von Hip-Hop über Techno, über Drum and Bass, auch Punk, alles Mögliche, vereint in einem Haus.
0: Herrlich. Gut, Silvio, da verabschieden wir uns für heute. Willst du noch jemanden grüßen? Mutti, Vati?
1: Ich grüße natürlich meine Mutti und meinen Vati. Logisch.
0: Hervorragend. Vielen Dank dir und mach's gut.
1: Tschüssi.
0: Ulf, und jetzt? Jetzt ist die Sendung schon vorbei. Wir verabschieden uns. Veranstaltungshinweis, das weißt du immer besser.
2: Der Veranstaltungshinweis jetzt. Wir sind nämlich heute mit dem Guerilla-Fangbus unterwegs, immer noch. Also der wird gerade wieder zusammengepackt und fahrbereit gemacht. Veranstaltungstipp wäre dann, der große Veranstaltungstipp wäre das Fuego a la Isla Festival. Dort sind wir mit dem Guerilla-Fangbus unterwegs. Wahrscheinlich davor oder auch drin. Niemand weiß das bis jetzt. Und auf jeden Fall haben wir da aller einer Stunde DJ-Wechsel. Das zwei Tage lang. Mehr muss ich nicht sagen, oder?
0: Also in dem Sinne, auf Wiederhören, bis zum nächsten Mal.

Guten Abend und herzlich willkommen zur neuen Ausgabe von NDR Jazz hier bei Radio T, sagt der Klaus. Bevor der Saxophonist und Bandleader Wilhelm Breuger am 23. Juli 2010 mit nur 65 Jahren an Lungenkrebs starb, hatte er festgelegt, dass das von ihm 1974 gegründete Wilhelm Breuger Kollektiv noch bis zum Jahresende 2012 unter diesem Namen weiter agieren sollte. Die Band, zu der viele Musiker wie Martin van Noorden, Tenorsaxophon, Henk de Jonge, Piano, Rob Verdummen, Schlagzeug oder der aus der DDR stammende Trompeter Andy Altenfelder gehörten, führte so das Vermächtnis von Breuger weiter. Kurz nach Breugers Tod hatte das Kollektiv mit den Proben für das Mahagoni Songspiel and the Song of the City mit der Theaterkompanie Het Suidelijk Toneel begonnen und anschließend dieses Stück, eine Kombination aus Brecht-Klassikern und Szenen aus dem zeitgenössischen Stadtleben, 20 Mal aufgeführt. Danach begannen die Proben für die finale Show. Es sollte eine Rückschau auf 38 Jahre Bandgeschichte werden. Neben bekannten Stücken aus dem Repertoire schrieb Bernhard Hunneking eine Reihe neuer Stücke, unter anderem unter Verwendung von Breuger-Texten. Diese Show wurde an verschiedenen Theatern in den Niederlanden 22 Mal aufgeführt. Zuletzt am 31.12.2012 bis genau Mitternacht. Ein Mitschnitt, der am 12. und 13. Dezember 2012 entstand, wurde auf den beiden CDs Happy End, die Bestandteil der Box Wilhelm Breuger Kollektiv Out of the Box sind, veröffentlicht. Und im Folgenden gibt's daraus einen Zusammenschnitt. Mitwirkende sind Louis Luca und Peter Palhuis, Gesang, Andy Altenfelder, George Pongras, Trompete, Andy Bruce, Posaune, Bernhard Hunneking, Posaune und Tuba, Franz Vermeersen, Hermine de Leo, Martin van Noorden und Alex Cook, Saxophone, Henk de Jonge, Piano Synthesizer, Arjen Gorder, Bass und Rob Verdummen, Schlagzeug. Ich darf mich an dieser Stelle schon verabschieden. Das war NDR Jazz, Redaktion, Musikredaktion und Moderation Klaus Wiedenhöft. Und jetzt also eine knappe Stunde das Wilhelm Breuger Kollektiv.

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wie ein mexikanischer Sombrero. In der Mitte haben wir eine helle Wulst und außen eine Staubscheibe. 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In der Mitte ist ein wasserreiches schwarzes Loch.

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2: Auf einen Fuß, oder?
3: Es nimmt immer auf.
2: Es nimmt immer auf, okay, sofern man den Raum betritt. Hm?
3: Gut. Nein, ich muss natürlich... Ich habe die Regelung hochgedreht.
2: Okay. Ja, willkommen zurück zu Super Radio. Heute am 8. April, es ist 17 Uhr. Und ja, zum letzten Mal nochmal, da gab es ein paar technische Schwierigkeiten, deswegen waren wir nicht von vornherein am Start. Aber heute ist das ja alles etwas besser gelaufen. Und ja, was ist heute das Thema? Also vor allen Dingen wollen wir den Reverb besprechen, also Hall-Effekte. Das ist so unser Schwerpunkt heute. Und außerdem haben wir noch Interviews mit Thomas Kircher, der ist wieder da, der wird uns ein bisschen was über den Reverb erzählen. Dann haben wir noch Sam Barker und Jaco Jaco, die uns hauptsächlich über ihre künstlerische Tätigkeiten erzählen werden und warum sie eigentlich modulare Systeme so toll finden und was sie eigentlich auch daran elektronischer Musik so toll finden. Und der Thomas von Radio Woltersdorf, der hat uns netterweise ein paar Tracks geschickt. Wir haben ihn gefragt, ob er bestimmte Songs hat, die er stark mit dem Reverb verknüpft. Und da ist mir gleich einer ins Auge gesprungen, der ist von Rhythm and Sound, featuring Cornel Campbell, Moritz von Oswald und Mark Anastos, genau, die haben den Dub-Sound ja wahnsinnig geprägt.
4: Immerhin 20 Jahre alt schon, von ja. 2001.
2: Echt, ja? Kommt mir noch so viel, viel älter vor, das Stück. Naja, dann spielen wir das mal.
4: Und ich wollte noch sagen, es geht um elektronische Musik. Und wer damit nichts am Hut hat, der sollte auf jeden Fall dranbleiben. Denn da gibt es viel zu entdecken. Deswegen ist es gut.

0: ja gerade erzählt, du hast mit Sibel Yakoyako zusammen Musik gemacht.
1: Wir machen auch Musik zusammen, genau.
0: Wie läuft das dann so eigentlich ab? Also sitzt man nebeneinander oder passiert das an einem Tag oder wie ist denn das so, wenn man zu zweit am Stück arbeitet?
1: Naja, eigentlich mit ihr, also ich glaube, das ist mit jeder Person anders. Bei uns beiden ist es so, dass wir, ja, wir verbinden das irgendwie mit so einem Freunde-Hangout, Pizza bestellen und die neuesten Drogerieprodukte besprechen bis hin zu irgendwelchen Baselines.
0: Vom Lidschatten zur Baseline.
1: Vom Lidschatten zur Baseline. Nein, Lidschatten nehmen wir beide nicht, aber ja, wie das so, bei uns ist es so irgendwie, also wir machen das meistens bei Sibel, weil ich habe halt nur so ein 6-Quadratmeter-Studio zu Hause und da kriegt man zu zweit irgendwann schlecht Luft drin. Deswegen haben wir das bei ihr gemacht, in ihrem Bathroom-Studio und ja, wie schon gesagt, das war irgendwie ganz witzig, dass man das irgendwie so cool verbinden kann, wenn man mit Freunden Musik macht, dass man sich nicht nur darauf konzentriert, aber es halt so einfach gemütlich gestaltet. Und im Prinzip war das so, dass ich meinen Laptop da mitgenommen hatte und weil ich eigentlich gerade mich, glaube ich, wenn irgendwas Gescheites tatsächlich richtig rauskommen soll aus meinem Gehirn, da der Laptop noch eine gute Unterstützung ist, wenn ich anfange am Modularsystem zu schrauben, dann kann das ganz schön lange dauern und ich glaube, die Geduld hat Sibel dann vielleicht einfach nicht. Deswegen war das eigentlich so, irgendwie da kam mein DJ-Leben vielleicht auch ein bisschen durch. Ich saß eigentlich mit Kopfhörern da, habe gehört, was sie gemacht hat auf der einen Seite und auf der anderen Seite habe ich schon nach irgendwelchen Sounds halt gesucht in meinem Programm und habe das dann halt irgendwie mit eingebaut und dann haben wir das halt ausgebounced, bei ihr in die Software getan und dann kam da ein cooles Stück raus. Aber ansonsten war es eigentlich so, dass ich meistens die Ideen angefangen habe, dann habe ich es ihr geschickt, sie hatte was raufgespielt, dann habe ich wieder was raufgespielt und dann haben wir uns zusammen getroffen und es einfach fertig gemacht.
0: Also ist ein Prozess über mehrere Einheiten. Ist jetzt nicht so, dass man in 2 Stunden irgendwie was zusammenschustert, sondern das entwickelt sich dann so über.
1: Kann auch passieren. So war es das erste Mal, genau. Aber das, ich glaube, das war zeittechnisch bei uns dann auch nicht immer möglich und deswegen fand ich das so dann irgendwann besser. Aber zum Fertigstellen der Tracks haben wir uns dann einfach mal getroffen.
0: Kleine Mini-LP nennt sich das, glaube ich. Und da wollen wir uns natürlich gleich auch mal was anhören. Ein Track, der heißt Sinnessprung von Marena und Yakoyako.

0: ist jetzt so? Also ist jetzt eine Erweiterung des, der Situation, wenn man alleine macht? Oder wie ist das eine ganz, was ganz anderes? Oder wie fühlt sich das an, wenn man zu zweit sich da auf irgendeine Kommunikation einigt und Musik austauscht?
1: Also es ist auf jeden Fall ein anderer Prozess und es ist auch total typenabhängig. Ich bin aber zum Beispiel auch jemand, ich arbeite gerne im Team und klar bin ich auch gerne mal für mich und finde Sachen raus und habe dann auch mal einen coolen Song gefunden und arbeite dann an dem richtig intensiv und kann mich da auch total drauf einlassen und mich auch verlieren. Aber das ist halt so genau diese Sache, dieses Verlieren und du hörst den Sound oder die Spur, die du aufgenommen hast, 20 Mal und weißt immer noch nicht, ist es jetzt geil oder ist es jetzt eigentlich totale Scheiße? Und dann hast du aber jemanden neben dir sitzen und sagst, ey, das ist total geil, was du hier gerade gemacht hast, so lass uns da mal drauf aufbauen. Und das hast du ja für dich manchmal alleine nicht so machen, abgesehen von der sowieso isolierten Lockdown-Situation, da den Austausch mit anderen Künstlerinnen zu haben, ist schon geil. So, dass man da einfach, ja, einen Austausch hat, irgendeine Form von Austausch.
0: Und dass man vielleicht auch dann sich auf Sachen einigt und vorankommt, ne? Wenn man jetzt alleine rumfrickelt, Ewigkeiten, dann weiß man gar nicht, soll ich das jetzt weiterverfolgen, hier die Richtung, den Sound oder ist das Quatsch oder...
1: Genau.
0: Und wenn man zu zweit oder mit mehreren am Werk ist, dann sagt man, okay, lass uns das jetzt nehmen und fertig, dann kommt das nächste.
1: Ja, das ist...
0: Also man hat so eine Art Fixpunkt und kann dann darauf aufbauen auch.
1: Genau, das ist halt irgendwie die ganze Zeit, du jonglierst deine Bälle, irgendwann musst du ihn auch mal in die Luft werfen und von gucken, wo der Wind kommt halt einfach, ne, so. Das ist total wichtig, wenn du vorankommen willst, aber ja, nicht jeder will irgendwie, macht Musik, um Tracks rauszubringen oder um halt irgendein fertiges Produkt zu haben, sondern einfach auch der Spaß am Musik machen ist ja auch wichtig, ja. Und manchmal wünsche ich mir, ich könnte man da einfach hinsetzen und sagen, so, oh, ist egal. Aber ja, irgendwann, ja, wenn man dann halt die ganze Zeit, irgendwie arbeitet man die ganze Zeit auf Tracks hin und das ist eigentlich schade. So.
0: Geht eher darum, eigentlich die Zeit damit zu verbringen, ne?
1: Ja.

Und jetzt sage ich, du kannst mit einem Menschen über 10.000 Kilometer Entfernung die beste Musik machen, obwohl er dich nicht hört, wenn beide gleichen Geistes sind. Und dann brauchst du dich auch nicht zu ärgern, dass er zum Beispiel die Kaffeetassen nicht wegspült. Was in jeder Gruppe passiert das. Überall der Schmutz und alles so, dieses tägliche Leben, das schiebt man am liebsten auf den anderen. Und das bringt so viel Diskussionen oft rein in das Studio, dass darüber oft die Musik vergessen wird. Wenn du aber mit dem Radio zusammen bist, gibt es diese Diskussion nie und du hast dich völlig auf die Musik zu konzentrieren.

0: Wir sind heute in Laden für das Gespräch mit Thomas, vom, den ist ja schon allen bekannt vom letzten Mal, und das ist auch der Arbeitsplatz von Thomas. Und wir würden gern heute über das Thema Heilsimulation sprechen und da ein bisschen was drüber lernen und wollen mal sehen, ob Thomas uns dazu was sagen kann. Was mich überrascht hat hier in meinem ein schlaues Buch, was ich hier durchgelesen habe, ist der Satz, dass sozusagen jede Hörwahrnehmung einer Natur, also alles, was wir hören, alles, eigentlich einen natürlichen Hall schon hat. Und letztens habe ich mal irgendwo gehört, dass einer sagt, ein Synthesizer an sich ist ja so unnatürlich, das kann man eigentlich fast gar nicht hören. Das muss immer minimal, ganz wenigstens ein bisschen Hall rauf, damit das Ohr das überhaupt vernünftig verarbeiten kann. Und das ist ja schon mal interessant. Siehst du das auch so?
1: Auf jeden Fall. Und ich finde Modularsysteme zum einen auch faszinierend, weil sie so künstlich sind. Und zum anderen kann man mit den Modular-Sounds genau auch das machen, nämlich noch einen Hall dazufügen, um sie, aber das ist sehr in Anführungszeichen, natürlicher wirken zu lassen. Oder ich kann das auch direkt wieder total umdrehen. Man kann auch mit, in diesem Fall, künstlichen Hall-Algorithmen spielen und dann noch eine weitere Ebene von Künstlichkeit dazufügen. Denn wenn ich mich mal umschaue, so im Euro-Rack-Markt, dann gibt es da jede Menge Hallsimulatoren, und die, die ich am interessantesten finde, sind die, die überhaupt nicht natürlich klingen, sondern die künstlich sind, die sich auf historische Hallgeräte beziehen oder die nur sehr primitive Hallalgorithmen benutzen.
2: Was sind dann historische Hallgeräte?
1: Ja, und wir haben ja auch mal im Funkhaus eine Ausstellung gehabt, und da steht sowas noch rum. Der Hall in den frühen Aufnahmen kommt von Räumen.
0: Von Räumen erstmal nur.
1: Ne? Ja, von Räumen, ja, in die Aufnahmen reingespielt wurden. Bevor man irgendwie Hall elektronisch simulieren konnte, hat man einfach den aufgenommenen Sound in Räume reingespielt. Wenn ich da jetzt so einen historischen Ablauf draus machen würde, die ersten elektronischen Hallgeräte sind sogenannte Federhallgeräte oder Plattenhallgeräte. Ich denke, da werden wir im Verlauf der Sendung auch noch drüber hören. Das gibt es natürlich als Modul. Also generelle Regel in Eurorack ist, es gibt nichts, was es nicht als Modul gibt. Und ich habe da auch eine Auswahl von mitgebracht. Also ich habe einen Federhall dabei. Ein Nachfolger vom Federhall, würde ich jetzt mal so denken, sind diese Hallgeräte, die auf sogenannten BBD-Chips basieren. Das sind relativ komische...
0: Sind das Eimerketten?
1: Das sind Eimerketten, genau. Ich glaube, den Begriff können wir einfach so stehen lassen.
0: Speicher oder die? Ja, genau, wir lassen den mal so stehen.
1: Ich weiß immer noch nicht genau, wie die funktionieren, aber sie klingen sehr seltsam und sie klingen überhaupt nicht wie ein Hall, aber das hast du ja schon einleitend gesagt, dass jeder Klang, den wir mit dem Ohr wahrnehmen, irgendwie auch einen Hall oder eine Rauminformation mit sich trägt. Und wenn man jetzt Hall als Begriff ganz total ernst nimmt, dann ist das eben die Summe aller Teiltöne mit allen Reflexionen, mit allen Dämpfungen zusammen kombiniert. Und
0: einzigartig,
1: das ist
0: ja, ne,
1: ganz schwierig zu simulieren. Und man kann immer nur Modelle davon erstellen. Mhm. Und ein Instrument, mit dem man total gut rumspielen kann, mit Modellen, ist ein Eurorack-Modularsystem. Alle Sounds, die wir damit machen, sind einfach nur sehr einfache Modelle von, ich sag mal, realistischen oder natürlichen Vorbildern. Und ich glaube, dasselbe gilt auch für die Hallgeräte oder Raumeindrucksimulatoren in Eurorack. Und ich finde das eigentlich total gut, dass man genau in diesem Modularsystem auch mit diesen künstlichen Raumeindrücken modellhaft rumspielen kann.
0: Jetzt haben wir hier den, du hast schon mal angesprochen, Federhall, der liegt hier vor uns auf dem Tisch. Das ist so ein kleiner Tank mit zwei Kabeln drin und in der Mitte ist eine Feder angespannt. Wie funktioniert denn das jetzt technisch? Kommt an der einen Seite, kommt ein Ton rein, und was macht die Feder damit? Wie kann da, durch so eine Feder in so einer kleinen Metallbox ein Hall entstehen im Ohr?
1: Ja, für die Zuhörer müsste ich sagen, also das ist wirklich so eine Feder, wie man sie zum Beispiel in Kugelschreibern findet. Ein bisschen länger natürlich, aber durch diese echte Stahlfeder wird halt Klang geleitet und der wird, ich würde sagen, mit so einer Art sehr kleinem Lautsprecher oder Anreger durch diese Feder geleitet und am anderen Ende wird der Klang mit einer Art Mikrofon, auch Transducer genannt in dem Fall, wieder abgenommen. Und weil der eben eine sehr lange Strecke zurücklegen muss, weil diese Feder gewickelt ist, entstehen so Artefakte, die nur sehr entfernt irgendwie an einen Raumeindruck erinnern.
0: Man kann jetzt hier an der Feder auch so Dongle, die selber einfach anfassen, dann
1: ja,
0: hört man ja auch nur den rein. Hall. Ne? Ah ja.
1: Wang.
0: Das war jetzt einfach nur Finger an der Feder.
1: Ja, ich glaube, das ist ein beliebter Horrorfilm-Effekt gewesen in den 60ern oder 70ern. Und das habt ihr vermutlich auch schon gehört, dass das nicht mal in die Nähe vom echten Hall kommt, aber es ist dann eben ein Effekt im Effektarsenal von Audioingenieuren geworden.
0: Und du hast ja gerade schon gesagt, wenn man die mal sich anhören würde, die verschiedenen Hallarten hintereinander, dann könnte man so ein bisschen eine kleine Zeitreise machen. Lass doch mal ein paar.
1: Soll ich mal eine Zeitreise hören? Machen?
0: Ja, wäre mal interessant, dass wir mal ein bisschen vergleichen, oder?
1: Ja, ja, ja, das müssen wir gerade auf mein natürlich nicht sehr kompliziertes Eurex-System gucken.
2: Genau, Thomas sitzt hier vor einem großen Eurex-System, ja. Und
0: heute ist
2: macht
0: aus
2: jetzt gerade die Module aus, finde ich.
1: Ich bin auch leicht überfordert. Ich für meinen Teil bin nicht multitaskingfähig und ich kann nicht reden und patchen. Also Stichwort letzte Sendung.
0: Dann reden wir.
1: Das, den Patch könnt ihr euch so vorstellen, dass es erstmal super Standard ist. Also wir haben Oszillator, Filter, Verstärker, Hüllkurve. Also ich habe da
0: einen
1: Synthesizer zusammen gepatcht. Ja. Aber hinter dem VCA, dem Verstärker, kommen dann drei verschiedene Hall-Effekte. Und das fängt an beim Federhall, dann kommt so ein BBD-Hall und dann kommt ein Hall, den ich eigentlich sehr mag, weil er so unglaublich absichtlich künstlich ist. Das ist dieser Make Noise Soundhack Herbivorp. Play. Und bis jetzt noch kein Effekt und ich drehe als erstes mal den Federhall rein, ja?
0: Ah ja.
1: Hört ihr das? Klar, ne?
0: Ja.
1: Ja.
0: Hört sich ein bisschen an, als wenn der wie so eine große Halle oder so, ne? Als wenn der ja. Sound weiter, sehr weit weg geht ja. Von uns.
1: Tunnelig irgendwie. Und man kann dann noch so Rückkopplung einfügen, also das Signal wird immer wieder eingespeist, immer wieder eingespeist.
0: Da muss man aber ein bisschen aufpassen, dass man rechtzeitig zurückdreht.
1: Oh ja. Yeah.
0: Oder die Kopfhörer weit wegwirft. Also,
1: ich hab gerade auch Druck auf den Ohren hier. Das, was ihr gerade hört.
0: Nimmt's auf? Ist der Pegel okay?
2: Ja. Ja, super.
1: Das, was ihr gerade hört, ist eben dieser Federhall, der vor allem in den 60ern, 70ern verwendet wurde und der auch total wichtig für Dub-Musik zum Beispiel ist.
0: Können wir nochmal kurz die Feder?
1: Achtung, ja, hau rein.
0: Dreh mal auf, das Ding.
1: Wow, danke.
0: Okay. Bei mir ist es total leise. Ja, sorry, daran habe ich nicht gedacht. Jetzt habe ich den anderen beiden natürlich hier die Schmerzen in den Ohren verursacht mit dem brutalen Hall.
2: Okay. Na, Gott sei Dank sind meine Ohren eh schon ein bisschen geschädigt.
1: Und jetzt drehe ich noch rein den BBD-Hall. Und der ist halt maximal weit entfernt von wie würdest du das nennen, diesen Eindruck?
0: Ja, wie unten so in der Kanalisation.
1: Ja.
0: Was metallisch genau. Ist, auf jeden Fall.
1: Das, aber es ist ein wunderbares Effektgerät und ich habe das jetzt, ich würde fast sagen, als Hallgerät missbraucht.
0: Das ist jetzt BBD?
1: Das ist ein BBD-Hall, beziehungsweise wenn man den sehr kurz macht. Dann ist das so eine Art, das ist ein anderer Effekt, Delay. Chorus heißt der.
0: Ah, okay.
1: Chorus, und das ist das, ich mag das sehr gern, das ist das Analog System Reverb Chorus Modul. Und das ist halt wirklich noch sehr eng an die Original 70er Jahre Schaltung angelegt. Ja, und dann gibt's eben so typische Eurorack-Unfälle wie das Make Noise Herbivorp. Das klingt so.
0: Das ist jetzt die künstlichste Variante.
1: Das ist die künstliche Variante und man kann von sehr kleinen Räumen bis sehr große Räume. Mhm. Umschalten. Nichts davon klingt realistisch. Aber es ist ein hervorragender... Ich meine, das heißt ja auch Audio-Effekt, oder? Ich meine, das ist ein Effekt.
3: Erzeugen.
1: Es ist genau. Einfach ein hammerhart guter Effekt. Und für mich ist das ein typisches Eurac-Modul, denn man kann es nicht nur ganz am Ende der Kette einsetzen, so wie ich das jetzt gemacht habe, sondern wenn ich den Eingangssound rausdrehe und das Reverb einfach ganz weit aufreiße, dann macht es selber Klänge. Das heißt, ich kann es auch als Soundgenerator einsetzen.
3: Mhm. Wo kommt der Sound jetzt her? Und,
1: Der kommt jetzt nur aus dem Reverb.
3: Ja, aber also ist eine Resonanz, oder? Wo entsteht die jetzt? Dadurch?
1: Ist eine Resonanz oder ein Feedback und je nachdem, Feedback. Wie ich die Raumgröße wähle. Und für diejenigen unter euch, die schon ein bisschen vertraut sind mit Eurac, man kann diese ganzen Parameter, die ich gerade von Hand gedreht habe, auch CV kontrollieren und dann und zuhören, was dabei herauskommt. Und ja. Das ist für mich wie so eine Wiederholung vom Chemiekasten von früher. Einfach mal gucken, was passiert. Mhm. Was ich halt wichtig finde, ist, mich interessieren realistische Hall überhaupt nicht.
2: Echt, ja?
1: Die interessieren mich nicht wirklich. Was mich interessiert, ist, damit zu spielen. Und ich halte Eurac geradezu ideal dafür.
2: Ja. Also ich nutze ja mein Hall tatsächlich in Logic über den Space Designer. Der hat halt wahnsinnig viel Auswahl und ja, da bin ich ein bisschen faul, aber im Eurac habe ich den FX8, genau. Ja. Aber das ja ist auch ein digitaler, also es hat 32 Effekte, also und das kann man. Ja, Multi-Effekt.
1: Ah, okay. Das ist ein total beliebter Multi-Effekt, der ist sehr klein, der klingt ziemlich gut.
2: Der ist super, also ja. Allein im Reverb gibt es glaube ich 10 verschiedene Einstellungen und also ich meine 10 verschiedene Arten.
1: Ja.
2: Mhm. Und dann nochmal ein Delay und Filter.
1: Und auch ein sehr typisches Eurac-Modul, man kann sich da einfach durch die Halleinstellungen durchskippen und dann an den 4 Reglern drehen und genau. Einfach so nach Geschmack ja. Entscheiden, was man da mag.
2: Ja.
1: Während du in der in Logic oder in Ableton, da hast du direkt 32 verschiedene Parameter und
2: ja.
1: Also ich für meinen Teil gehe da schneller verloren und ich weiß auch nicht, was ich da genau machen soll.
2: Es gibt einen Hall in Logic im Space Designer Thunderclap, der ist so geil.
1: Genau, Presets, yo, der nein, Vorteil
2: nein,
1: von Computern.
2: Nein, also, nein, also nee, das ist, genau das ist ja genau, aber wenn man das Dry-Signal komplett rausnimmt, dann hast du halt wirklich auch echt nur noch, du kannst aus dem Klavier halt eine komplette Fläche machen. So. Das ist halt echt geil. So, also ich mache meine Flächen nur noch damit.
1: Das war jetzt auch nicht reine Werbung für Eurac, sondern alle Computer haben ihre Vorteile.
3: Ja, wir wissen ja, du bist da festgelegt, aber.
1: Wir können, aber man hat Presets, man kann viel komplexere Modelle fahren und Eurac hat den Vorteil durch, Taktilität, man kann es anfassen, man kann unglaublich schnell darauf reagieren auf Situationen, man ist immer wieder sehr überrascht von den wirklich komischen Sachen, die das System macht und man hat diese wunderbaren Module, die teilweise wie eine Zeitreise sind. Man kann mit denen spielen.
3: Ja,
1: ich spiele damit. Und in Eurac wirst du immer verschiedene Module miteinander kombinieren, die für sich genommen vielleicht einfach sind, aber schon 3-4 Module hintereinander ergeben ein sehr komplexes Setup. Auch nochmal an der Stelle ein Tipp. Fangt klein an. Kauft euch ein einfaches System, 2 Oszillatoren, einen Filter, 2 VCAs, 2 Hüllkurven. Und natürlich das dafür Spring Reverb. Und das reicht erstmal, um damit zu experimentieren. Pass auf, ich mach ganz kurz eine Soundscape aus allen 3 Hals. Ja. Jetzt haben wir Hall Piece Number 1. Kurze, ist eine Premiere. Ist eine Premiere, also ist eine Reise durch die Zeit und wir fangen an mit dem Feedback des dafür Spring Reverbs. Wunderbar. Und jetzt kommt dazu der The Reverb-Chorus von Analog Systems und dann final der Magnus Abbeverb.
3: Und schon sitzt man stundenlang davor.
1: Ja.
3: Und kann nicht mehr aufhören, Hall zu erzeugen. Okay.
1: Leute.
3: Danke, Thomas.
2: Alright. Danke, Thomas.
1: Ich danke euch.
3: War sehr spannend mal wieder.
1: Ja. Und bis bald.
3: Jetzt wissen wir auf
1: bis
3: jeden
1: bald,
3: Fall,
1: ne?
3: wie man Hall
2: bis
3: macht.
2: Zum nächsten Mal auf jeden Fall.
3: Nächste Mal ist Anfang Juni, in 8 Wochen wieder. Da überlegen wir uns auch noch ein schönes Thema. Okay?
1: Cool.
3: Gut.
1: Ich danke euch.
3: Danke, schönen Feierabend. Tschüss.
1: Tschüss. Ciao.

0: Ja, jetzt haben wir von Thomas schon eine Menge über den Reverb gehört. Und wir würden jetzt gerne noch mal ein bisschen tiefer in die Materie gehen und haben einen Studiogast hier, und zwar den Sam, auch bekannt als Barker. Er ist der Gründer des Labels Leisure System und hat vor 2 Jahren, glaube ich, Sam, oder? Ein Album auf Oskoton released.
1: Ja, 2019.
0: 2019, genau, was super, super toll ist. Und ja, wir freuen uns, dass er heute da ist. Er hat außerdem auch seinen eigenen Plate Reverb gebaut und ist ein DIY-Bastler und ja, deswegen ein sehr interessanter Studiogast für uns heute. Und ja, André würde jetzt mal loslegen dann.
2: Super, super schön, super toll, dass du dir die Zeit genommen hast.
1: Danke für die Einladung.
2: Freuen uns sehr, und wir haben ja heute in der Sendung das Thema Hallsimulation, und du hast dir einen eigenen Plate Reverb gebaut, bauen lassen. Und da stellt sich ja erstmal die Frage, wie kommt man auf die Idee, sich einen eigenen Hall zu bauen? Also ich meine, die meisten Leute, die sich mit elektronischer Musik beschäftigen, es gibt ja unzählige Möglichkeiten, Hardware, Softwarelösungen, Plugins, also Hall in endlos verschiedenen Möglichkeiten, haben wir ja auch vorhin von Thomas schon mal gehört. Und du kamst also auf die Idee zu sagen, ich baue mir einen eigenen Reverb. Wie kam es dazu?
1: Die erste Idee war eigentlich nicht ein Reverb zu bauen. Das war mehr ein Percussion-Instrument, ja, nicht typische Bass, Snare, nicht diese klassische Orientierung Percussion. Ja, also, dass es auch ein Reverb sein könnte, war eine spätere, ich habe das später gemerkt, dass ich auch eine Reverb gemacht haben. Mhm. Ja, das war, ich habe ein bisschen Research gemacht, wie man das macht, und normalerweise macht man das nicht quadratisch. Das hat wenig Modus, Frequenzen, die ganz stark sind, wenn man das rechteckig macht. Mhm. Aber ja, ich habe gewünscht, etwas mit dieser bestimmten Frequenzen, die stärker als die andere war.
2: Ja.
1: Ah, also okay. Ja, dafür habe ich das quadratisch gemacht. Mhm. Ja, das war ganz einfach zu machen eigentlich.
2: Hast du selbst alles gebaut oder?
1: Nein, das ich habe einen Freund, die er hat Möbel zu Hause, die aus Stahl gemacht war, und ich habe gefragt, wer hat das gemacht? Ja. Er hat einen Freund in Polen, die Sachen aus Stahl macht, und ja, ich habe ihn gefragt, ich brauche einen Rahmen so groß und mit Locher hier und hier und so weiter. Ah, okay. Und ja, er hat eine Plan geschickt, und dann ich habe diesen Rahmen zurückgekommen. Das war 1,7 Meter oder so. Plate ist ein Meter bei ein Meter.
2: Ach genau, vielleicht müssen wir noch kurz erklären, wie das aussieht. Also es ist eine Stahlplatte, also in einem Stahlrahmen, und die Platte ist mit dem Rahmen verbunden irgendwie, ne? Und dann gibt es
1: kleine Klemme hält das fest und
2: ja.
1: Eng.
2: Okay. Und es ist also quasi wie ein Bild an der Wand sozusagen, ne? Ist bei dir auch an der
1: das
2: Wand installiert?
1: Hängt ne? an der Wand.
2: Ja. Und dann hast du ja, wie ich gesehen habe, verschiedene Trägerpunkte, also Stellen, an denen ein kleines Hämmerchen oder so ein kleiner Schläger auf einen bestimmten Punkt auf der Platte drauf schlägt, perkussiv. Und du steuerst sozusagen, wann das passiert. Und wie oft, ne? Und
1: ja.
2: Dann entsteht dadurch also quasi, als würde man auf eine Trommel schlagen oder auf eine, ja, auf irgendein, auf ein Schlagzeug oder so, also quasi ein Drum.
3: Ach, lass uns da einfach mal reinhören. Du hast uns ja ein paar Soundbeispiele mitgebracht.

0: Wie wird das getriggert?
1: Ja.
2: Über MIDI mit einer Dada Machines heißt das.
0: Okay.
2: Ein kleines Gerät, die MIDI nimmt und Strom schickt über DC.
1: Also du hast quasi ein Gerät oder man kann es auch am Computer machen, am Controller, wo man dann eben eine Taste drückt oder einen Impuls programmiert und immer dann sozusagen wie
2: kleine
1: ein Tastendruck.
2: Hubmagnete, Solenoids, das macht die Bewegung und das ist über diese Dada Machines Automat gesteuert.
1: Mhm. Wenn man sich jetzt vorstellt, man hat dann, wie groß, du hast gesagt, ein Meter mal?
2: Ein bisschen größer als ein Meter.
1: Ja,
2: und
1: quadratisch.
2: Die Platte, sagt man, ist ein Meter quadratisch.
1: Mhm. Ah ja, okay, ist doch recht groß.
2: Ja, das war mehr oder weniger ein Zufall. Ich habe diese Stück Stahl gekauft für Percussion-Sache und dann habe ich gemerkt, dass ich das... Dass es besser klingt, wenn das fest in einem Rahmen ist, dann habe ich das gemacht und dann gemerkt, dass es auch eine geile Plate Reverb sein kann.
1: Ah, okay. Ja, und was uns natürlich interessiert, auch, also Marina hat es ja gerade schon erzählt, du bist Musiker, schon eine ganze Weile, nehme ich mal an, veröffentlichst auch Musik, die du machst. Also wie wirkt sich dann so ein selbstgebauter Effekt oder ein selbstgebautes Instrument auch auf deine musikalischen Prozesse aus, zum Beispiel?
2: Ja, ich habe viele Drum Machines gehört. Ich finde die normale etwas, null etwas Drum Machines ganz overused. Das macht keinen Spaß für mich, mitzuspielen, weil es ist ganz schwierig, etwas neu zu machen mit dieser alten Sounds. Dann habe ich gedacht, eigentlich ist kann man Percussion von alles machen, nicht nur elektronische Quelle und akustische Klang ist etwas ganz Besonderes, finde ich auch. Klingt irgendwie mehr interessant als eine trockene elektronische Klang.
1: Ja, sehr, sehr interessant. Dann würde ich sagen, können wir ja mal reinhören jetzt in die Musik von Sam und hören uns mal ein Stück an aus dem Album. Oder
0: ja, voll
1: vielleicht
0: gern.
1: Auch anderes. Und ja.
0: Welches Stück möchtest du uns dann zeigen, Sam?
2: Die meisten Reverb hat, ist vielleicht Models of Wellbeing.
0: Okay, dann spielen wir das jetzt.

0: eigentlich deine Ohren? Ich fiel mir jetzt gerade so ein. Wir haben auch irgendwie heute nochmal über Gehörschutz geredet und deswegen wäre es für mich interessant, auch schützt du deine Gehör, wenn du im Club gehst?
1: Leider nicht. Ich habe diese teure
0: Custom-Made
1: Europax gekauft, aber ja, das war eigentlich nur ein paar Monate vor dieser erste Lockdown. Also, ja.
2: Hast du schon mal damit gespielt? Mit den Ohren? Mm-mm.
1: Ja, wenn ich live spiele, mache ich das nicht so laut, nur so laut, die ich alles gut hören können. Mhm. Und das muss nicht so laut, dass man ja tight Mixes machen kann. Das
0: ist alles synchronisiert meistens und
1: ja,
0: genau.
1: Man muss merken, ob es gibt irgendwelche Fehler in dieser Klang, zu viel Bass oder
0: ja,
1: irgendwelche Frequenzen, aber ja.
2: Ja, ist auf jeden Fall ein Thema, ne?
1: Aber
2: ja.
1: Ich sollte das, man muss die Ohren
0: so überlegt jetzt so, das letzte Jahr war auf jeden Fall ein gutes Jahr für alle Ohren.
2: Ja, genau, zur Regeneration.
0: Zur Regeneration. Ja.

0: wir sind wieder zurück. In Berlin-Mitte. Wo die Spätis schon neuerdings um 21.30 Uhr zumachen. Schöne an Berlin ist ja immer, Entschuldigung, dass man einfach mal spontan losgehen kann, wenn man noch Pizza braucht und ein Bier. Und neuerdings geht es aber eben nicht mehr. Und deswegen lohnt es sich auch gar nicht mehr, in Berlin zu sein, sondern dann kann man jetzt auch da sein, wo es schön ist, zum Beispiel in der Uckermark. Denn da ist auch alles zu um die Zeit. Da muss man sich das Bier auch vorher schon besorgen.
1: Und dann aber da gibt es keinen Durstexpress, oder?
0: Nee, Durstexpress gibt es ja nicht, stimmt. Die liefern, ne? Ist das ein Lieferdienst?
1: Ja, ist so ein Lieferdienst.
0: Ja.

0: Also wir haben ja vor, wir sind heute wieder hier zu Gast in der Lottumstraße, sehr schönen Studio in Mitte, und wir haben auch eine tolle Einladung erhalten, nächstes Mal in Woltersdorf unsere Sendung aufzunehmen bei Radio Woltersdorf. Und als kleinen Einstieg dazu, da gibt's ja den Plattenladen und es gibt auch einen See, habe ich gehört, in einer der anderen Sendungen dort. Also wenn man schon nicht nach Italien darf, dann haben wir vielleicht da ein bisschen Urlaubsfeeling.
1: Der Gardasee mitten im Woltersdorf.
0: Genau, und Thomas hat uns schon zum Thema heute Hall und überhaupt auch ein bisschen Musik rausgesucht. Und da wollen wir nochmal einen Track hören. Welcher war das? Welchen hat man rausgesucht? Burial?
1: Burial? Oh ja, dann wir hören jetzt Burial Night Market. Habe ich das richtig ausgesprochen? Burial oder Burial? Burial.
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beim Tennis zum Beispiel, also Tennispokalen, das interessiert mich wiederum wegen der Atmosphäre, die über den Satelliten rüberkommt. Das war irgendein Davis Cup Pokal. Und die Satelliten, die rauschen ja auch. Aber das ist toll, diese Spannung irgendwie zu erleben, diese Stille, die eine Spannung hat. Die ist nicht einfach nur Rauschen. Da spürst du, dass die Leute ja den Atem anhalten. Und das überträgt sich, selbst über das schlechteste Tonsystem, was man sich denken kann, selbst über Telefon. Verliebte Leute, die nichts miteinander reden. Und die hören nur den anderen auf der anderen Seite, wo nichts ist. Das ist eine spannende Stille. Und für sowas habe ich was übrig.

0: Wir sind wieder zurück und wollten noch was Wichtiges fragen. Und zwar, ist es für dich nicht auch wichtig und entscheidend, in welcher Umgebung du Musik machst? Also beeinflusst dich das auch? Ihr kennt das, wenn man jetzt zum Beispiel in einer dunklen Kammer sitzt und guckt auf eine Wand ohne Fenster oder so, ist völlig anderes Feeling als zum Beispiel in einer Berghütte, wo man eine schöne Aussicht hat ins Tal oder irgendwo auf einer Wiese mit ein bisschen freier Sicht und Tageslicht und Fenster und so weiter. Und wie spielt das bei dir auch eine Rolle, in welcher Umgebung du, also auf deine Kreativität und deine Lust, auch Musik zu machen?
1: Also ich habe noch nicht an so vielen verschiedenen Orten Musik gemacht. Aber ja, auf jeden Fall brauche ich meine kleine Komfortzone. Das ist irgendwie wichtig. Sound ist auch ganz wichtig. Wie hört sich's an? Und wie ist der Raum gestaltet?
0: Machst du mit dem Kopfhörer Musik oder ausschließlich mit Lautsprecher?
1: Das geht auch, aber das ist nicht meine optimale Lösung. So, also es geht halt schon, wenn ich entspannt arbeiten will, ohne dass ich jetzt meinen Mitbewohner stresse oder meine Nachbarn, so abends vor allem oder nachts halt, ne? Wenn ich dann irgendwie weiß, okay, jetzt geht da halt einfach nichts mehr, weil ich wohne in so einem Papphaus und da ist irgendwann Nachtruhe und da sind die Kopfhörer auf jeden Fall wichtig. Ich war letztes Jahr in Irland und da war ich tatsächlich eine Woche auf so einer Berghütte und habe da Musik gemacht. Und
0: nehme ich mir seit Jahren immer mal vor und weiß aber nicht, wie es ist.
1: Aber da wollte ich natürlich was von der Landschaft sehen. Ah, also ja. Ich meine, das ist halt, glaube ich, geil, wenn du die Gegend kennst. Aber ich hatte irgendwie eher das Bedürfnis, an den Strand zu gehen, in die Natur zu gehen und das halt eigentlich auch dafür zu nutzen. Und weil ich weiß, ich kann halt wieder jederzeit zu Hause Musik machen, aber eigentlich will ich jetzt gerade die Umgebung genießen und mich da so ein bisschen mitreißen lassen von der Natur und allem Möglichen. Und das gute Essen natürlich unten.
0: In Irland? Gibt es gutes Essen? Haben die eine eigene Küche?
1: hast du auf jeden Fall die richtige Frage gestellt. Es gibt wahrscheinlich schönere Küchen auf der Welt als Irland, aber die Schauder, die war ganz schön geil, das ist die Fischsuppe, die habe ich sehr genossen, aber die ist auch sehr reichhaltig, hat viel Sahne. Also in Irland ist alles mit viel Sahne bereichert. Ja, und wenn man kein Fleisch isst, ist es vielleicht auch nicht das idealste Land, aber doch, es ist schön, die hatten auch einen guten Lieferservice für Pizza. Ja, wenn es dann mal wieder später wurde.
0: Ja.
1: Weil es war ja auch irgendwie trotzdem noch Lockdown-Situation da und da gab es nicht viel Auswahl ab 18 Uhr. Ich glaube, die Restaurants hatten tatsächlich irgendwie nur an 2 Tagen die Woche auf oder so, bis 18 Uhr. Und ansonsten, ja, Supermarkt oder Lieferservice.

0: Wir sind wieder zurück.
1: Genau, und wir haben unseren nächsten Studiogast auch schon hier sitzen. Und zwar ist es eine Berliner Musikerin. Als Artist heißt sie Jaco Jaco. Habe ich das richtig ausgesprochen?
2: Man kann sagen Jaco Jaco, Jaco Jaco.
1: Okay, super. Dann sage ich jetzt Jaco Jaco zu dir.
2: Ja, danke für die Einladung.
1: Ihr richtiger Name ist Sibel und wir sind heute auf Sibels Arbeitsplatz. Und ja, freuen uns auf ein lockeres Gespräch mit Sibel. Ja, Sibel, also was hat dich denn zur Musik gebracht, zur elektronischen Musik? Das würde mich jetzt erstmal interessieren.
2: Also natürlich in erster Linie die Musik, die ich gehört habe, die mich irgendwie fasziniert hat, bis hin zur Entstehung. Also irgendwie kommt ja dann so ein Sound aus so einer Box raus und ich wusste, dass das elektronische Musik ist, die irgendwie mit irgendwelchen Geräten gemacht wird, mit Strom und Spannung am besten. Aber ich konnte mir nicht erklären, wie. Und es hat sich dann doch schon irgendwie unterschieden von der Musik, die man sonst so kannte, die man ja auch leicht mit dem Mund so nachmachen kann. Man kann mal mitsummen und auch so Gitarrensounds kann man so ding, ding, ding, ding, ding. Aber bei so elektronischer Musik gibt's halt oft Geräusche, die so künstlich sind, also oder klingen, so unnatürlich, dass man die nicht so einfach mit dem Mund imitieren kann. Ich mag Heavy,
0: ja. Schön erklärt, ja.
2: Wie funktioniert das? Das hat mich halt irgendwie fasziniert und dann habe ich angefangen. Ja.
1: Und da hast du dich gefragt, wie man so eine Sounds machen kann und
2: ja, nicht direkt, also ich habe erst viel gehört und dann irgendwann habe ich mich dann schon, ja.
1: Und wann war das ungefähr?
2: Also das Interesse dafür gab es schon immer, aber die Ressourcen dafür gab es nicht. Mhm. Ich bin ja nicht geborene Berlinerin. Ich bin hierher gezogen vor so ungefähr so 7 Jahren. Und erst in Berlin hat es dann richtig angefangen, dass ich dann die richtigen Leute kennengelernt habe, die auch interessante Sachen gemacht haben, wo ich mir immer mal gucken konnte, ah, was macht denn der da? Oder die. Und dann hatte ich halt auch so ein bisschen Ressourcen und Leute, denen ich Fragen stellen konnte, eine Kopie von Ableton beziehen konnte und einfach mal was ausprobieren.
1: Ja, super. Das klingt nach einem sehr schönen, natürlichen Prozess. Gefällt mir.
0: Und wie hast du dann einfach rumprobiert in der Software erstmal? Oder?
2: Also ich habe einfach die Künstler gegoogelt, die ich gut fand. Ich bin ja in einer Generation, wo Google und Internet fast normal ist.
0: Großer Vorteil, ja.
2: Ja. Und dann habe ich einfach meine Lieblingskünstler zu der Zeit gegoogelt und teilweise hatten Leute ja auch auf den CDs hinten draufstehen, was sie benutzen. Hm. Und dann gab es irgendwie so eine Seite, die hieß Equipboard und da konnte man ganz viel herausfinden und auch so Studiobilder und dann sieht man, ah okay, die benutzen gar keinen Computer, sondern alles so, ja, so Kabelsalatgeräte, halt so Modular-Synthesizer. Meistens waren das dann so Moog-Modular-Synthesizer. Ja, und das sieht dann, also die Ästhetik hat mich dann auch schon so ein bisschen angemacht. Irgendwie dieses, man sieht halt aus wie so ein Wissenschaftler, wenn man das benutzt. Man sieht halt instant intelligent aus.
0: Ja, es hat was Wissenschaftliches, ne? So space-ig und... Zu mir sagen Leute immer dann, wenn die sich damit auskennen, sieht aus wie so eine alte Telefonanlage, irgendwie aus den 60er Jahren oder so, womit man zum Mars telefonieren könnte. Also wenn man es wirklich gar nicht versteht, dann ist es schon sehr abstrakt auch.
2: Ja, das kann ja auch faszinieren, ne? Dass man denkt, irgendwie so eine ganz andere Welt, ganz verrückte Leute, was passiert da überhaupt? Irgendwie hat mich das interessiert. Aber es hat natürlich nicht so angefangen, das kam erst ziemlich spät. Ich glaube, das erste, was ich mir gekauft habe, waren so gebrauchte Billo-Synthesizer, halt irgendwas für 100 Euro, 150 Euro auf eBay Kleinanzeigen, einfach nur zum Ausprobieren. Ich hatte da schon ein paar Bücher gelesen und wusste so, was man so wissen muss in etwa und das wollte ich dann auch ausprobieren und dann auch hören. Also kann man ja dreimal lesen, was ist ein LFO, was ist ein Oszillator, wenn man dann nicht genau versteht, wie sich das anhört, wenn man das dann benutzt. Deswegen habe ich mir einfach irgendwas geholt, wo ich wusste, das funktioniert nach subtraktiver Synthese. Und mir war gar nicht so wichtig, dass da jetzt so ein krasser Techno-Sound oder so rauskommt, sondern einfach nur,
0: mal lernen,
2: so als Einstieg.
0: Wie's geht. Ja. Ja.
2: Und von da aus ging es, wurde es dann immer ein bisschen advanced, da hatte ich ein bisschen mehr Geld gespart, habe ich das eine verkauft, das größere gekauft, ein paar Sachen sind immer noch geblieben und manche habe ich direkt wieder verkauft, weil ich gemerkt habe, okay, das ist überhaupt nicht das, was ich will.
0: Ja, haben wir auch immer wieder in den Gesprächen mit den Musikern hier, dass man ja irgendwie, wenn man jetzt mit Modulen Musik macht, schon so eine Art auf der Suche ist, so nach seinem persönlichen optimalen System, wo man dann vielleicht irgendwann mal einen Zustand erreicht, dass man sagt, ich kann das jetzt einfach spielen, ohne darüber nachzudenken, wie die einzelnen Sachen funktionieren, sondern es ist jetzt dein Instrument. Bist du auch so auf diesem Weg oder ist für dich auch wichtig, dass du immer mal wieder Sachen austauschst und neuen Input hast, um auch wieder neue Ideen zu verwirklichen?
2: Also klar mag ich das Gefühl von Sicherheit und Intuitivität. Sagt man das so?
0: Ja, klar.
2: Aber mir wird auch relativ schnell langweilig und deswegen mag ich gerne neue Dinge. Aber ich bin jetzt nicht so ein Fan von immer wieder neu kaufen. Ich bin auch so ein bisschen minimalistisch. Ich überlege, bevor ich mir was kaufe. Mhm. Genau, und am besten gefällt es mir, wenn es ganz viele Funktionen hat, weil ich dann weiß, es dauert ein bisschen, bis ich es komplett verstanden habe. Und dann habe ich eine Funktion schon wieder vergessen, weil ich die ganze Zeit das Gleiche damit gemacht habe und dann stößt man da wieder an seine Grenzen und dann packt man mal wieder Manual aus oder guckt sich das nochmal genauer an und sagt, ach ja, das habe ich noch gar nicht ausprobiert.
0: Ah, okay.
2: Deswegen mag ich eher so eine Art Polly Pocket Haus mit ganz vielen Räumen. Also jedes Modul ist so ein Raum und in jedem Raum ist halt dann nochmal so ein eigenes Zimmer, wo man ganz viele Sachen ausprobieren kann. Also was heißt, am liebsten habe ich ein Modul, was man alleine sehr gut schon verpatchen kann und wo man ganz viele Sachen machen kann. Und dann natürlich rastet es in der Kombination dann aus. Kann aber auch blockieren. Also
0: wenn man zu viele Optionen hat, ne, dass
2: genau,
0: man sich nicht fokussiert.
2: Dass man überfordert ist. Ja. Dann guckt man sich das an und denkt, oh Gott, ich habe das alles noch gar nicht verstanden.
0: Ja.
2: Aber man muss einfach cool bleiben. Ne? Und irgendwann hat man halt auch alles verstanden und ist dann doch wieder langweilig.
0: Gibt ja auch keinen Zeitdruck eigentlich. Ja. Kann man ja auch erstmal. Ja.
1: Wie würdest du deine Musik beschreiben?
2: Es kommt,
0: bist du eher so auf Sounds fokussiert oder bist du auch daran interessiert, eher harmonische Abfolgen, also Songstruktur hinzukriegen?
2: Jetzt gerade bin ich eher daran interessiert, eine Idee, also so eine Art Gefühl in einen Sound zu übersetzen. Also wenn ich eine Idee habe und ich weiß, es soll sich eher romantisch anhören oder es soll sich vielleicht traurig anhören oder ne, dann versuche ich das harmonisch umzusetzen, aber auch nur, weil ich das gerade lerne. Ich komme jetzt nicht aus so einem klassischen Background, wo ich irgendwie Klavier spielen oder so gelernt habe. Ich habe mal so Unterricht genommen und ich habe auch mal Gitarre gelernt, aber das ist alles so lange her, dass ich es nicht mehr wirklich weiß. Und Harmonielehre ist nicht wirklich hängen geblieben. Ich höre ein paar Sachen raus und ich kenne auch noch ein paar Regeln, aber nicht so verankert wie andere Musikerfreunde, die ich kenne, die vielleicht aus dieser Ecke kommen und alles
0: intuitiv so einspielen können,
2: genau,
0: einfach, ja. Oder ein C4 raushören können oder so.
2: Ja, ja.
1: Dafür ist das Internet ja auch echt toll, ne? Wenn man mal irgendwie wissen will, welche Note irgendwelche Scale gehört, dann googelt man das und zack, zack,
2: ja,
1: hat man die Chord Progression und schon echt geil.
2: Und das interessiert mich gerade halt, ich will das ein bisschen vertiefen und deswegen gehe ich, also ja, habe ich Lektüre im Studio liegen und arbeite mit Chord-Charts und so, und so überlege mir Progressions und versuche das umzusetzen, aber nicht, weil das mein normaler Ansatz ist, den ich, ne, das ist einfach gerade eine Phase.
0: Die Phase, ja. Mhm.
2: Und davor war meine Phase Rhythmus und da habe ich ganz viel über Rhythmen gelernt und so, aus welchen Kulturen welche Rhythmen kommen und auch so Voodoo-Rhythmen und sowas, das hat mich einfach interessiert. Das war auch praktisch für so Techno-Sets, so Polyrhythmen. Aber ja.
0: Machst du jeden Tag Musik oder wie viel machst du so?
2: Also, wenn auch so rumeiern und jammen dazu,
0: ja,
2: gehört,
0: klar,
2: dann schon jeden Tag, ja.
0: Und dann hat man ja wahrscheinlich auch immer wieder so stimmungsmäßig neue Ansätze, mal was Ruhigeres, nur eine Fläche oder ein Rauschen,
2: ja,
0: und dann auch andererseits wieder mal einen kompletten Track mit allem drum und dran oder so.
2: Ja.
0: Und dann hast du ja bestimmt auch einiges an Material, so kriegst du es gut hin, diesen Spagat immer, dass man auch mal was fertig macht, was man jemandem vorspielen kann, oder,
2: ja,
0: weil es ist ja immer sehr leicht, gerade mit den Geräten oder eigentlich, naja, mit allem, immer wieder, Sam hat auch vorhin gesagt, es ist so, das Beste ist anzufangen und was zu starten und das fertig machen ist halt das Schwierige.
2: Ja.
0: Und ich glaube, da sind auch ganz viele, haben da eine echte Blockade, dass sie dann keine Musik fertig kriegen, weil sie diesen Punkt nicht erreichen, dass sie sagen, okay, jetzt, ich setze mich diese Disziplin, die man,
2: ja,
0: aufbringen muss.
2: Also,
0: kannst du das gut?
2: Zum Beispiel jetzt die Woche und am Wochenende habe ich wirklich nur rumgeeiert, das kann man nicht anders nennen. Ich habe einfach ein bisschen rumgepatcht, ich habe ein Modul upgegradet und da wirklich nur ausprobiert und das war überhaupt nicht zielführend. Das einzige Ziel war einfach, das Modul ein bisschen besser kennenlernen und der Spaß am Geräusch, am Sound. Aber wenn in diesem Moment oder jetzt am Wochenende, wenn ich ein bisschen mehr Zeit habe, vielleicht dann mal was kommt, eine Melodie oder irgendein Sound, der mich catcht, dann kann ich auch einfach 24 Stunden davor sitzen, bis es zu Ende ist, weil ich genau weiß, dann höre ich es und dann weiß ich ganz genau, was noch fehlt. Und da muss ich mich dran erinnern zu essen, auch noch mal kurz duschen zu gehen. Mhm. Und dann, wenn ich weggehe, ist das fertig.
0: Ah, dann bist du ja echt fokussiert dann in dem Moment.
2: Und aber weil es mir dann Spaß macht und ich genau weiß, was dann noch fehlt. Ja. Aber das kann ich nicht vor der Arbeit machen oder nach der Arbeit. Da kann ich dann an einem Patch weiterarbeiten oder mir das nochmal anhören und einfach nur davor sitzen und mir den Loop irgendwie eine Stunde anhören. Aber
0: weil du von dem Tag schon zu erschöpft bist und zu gesättigt.
2: Und man muss sich auch so ein bisschen, man muss auch frei im Kopf sein dann, ne? Mhm. Dass man weiß, ich kann jetzt, es passiert natürlich auch, dass man dann nach der Arbeit dann nochmal eine Nacht wach bleibt, aber dann hat man am nächsten Tag dann das Problem.
0: Also wir hören jetzt nochmal was von dir, sind natürlich schon gespannt. Welches? Sunshine?
2: Nee, wir hören Sunshine Live. Nein. Wir hören ein Lied, was ich mit dem Modularsystem gemacht habe. Es ist ein sehr melodisches Lied, weil ich da gerade angefangen habe, so Melodien zu schreiben, ich war interessiert an romantischen Melodien. Und das ist meine Interpretation von Romantik. Cool. Da ist deine Augen.
0: Super. Sehr
1: Wo
0: schön.
1: Ist das rausgekommen?
2: Das ist auf Len Farkis Label rausgekommen. Das ist Open Space. Diese Open Space Compilation, das ist die allererste Ambient Compilation auf diesem Label. Und das ist passiert, weil Len Farki diesen dritten Raum in Clubs immer so vermisst. Also es gibt ja nicht immer nur, früher gab es ja Techno, House, ich sag's jetzt mal ganz läppsch,

0: euch zum Beispiel, ihr kennt euch ja schon. Und
1: Sibel und ich kennen uns ja.
2: Ja, wir kennen uns, wie lange kennen wir uns eigentlich schon?
1: Ich glaube, seit 2 Jahren oder so. Also wir haben uns auf der Weihnachtsfeier 2018 kennengelernt.
2: Das war auch wieder betrieblich. Und wir hatten, glaube ich, die gleiche Mütze an. Wir hatten beide eine Underground Resistance Mütze an. Es war Winter.
1: Ja.
2: Und dann waren wir direkt in Love. Das war so eine Techno-Heads.
3: Da habt ihr euch kennengelernt, auf der Weihnachtsfeier.
1: Ja, okay. Genau.
2: Pommes, weil wir beide auch die einzigen Veganer waren beim Buffet oder beim Dings, haben wir beide Pommes mit Salat gegessen, mit Jägermeister.
0: Und daraus entstand dann sogar eine
2: Zusammenarbeit,
0: ne?
2: Denn Marien hat ja auch ein Label, das Unrush-Label.
1: Das Ambient-Label.
2: Genau, jetzt wo wir bei Ambient sind und Chillfloor. sie hat irgendwie gehört, dass ich mich dafür interessiert habe, mehr Ambient zu machen. Ich bis dato nur so Techno-Kram gemacht habe und ich irgendwie Lust hatte, auch mal was Sanfteres zu machen. Und dann hat sie gesagt, ach ja, das ist ja interessant, ich habe ein Ambient-Label und sammle gerade Gather Leute zusammen für eine Compilation. Und da habe ich zugesagt, weil ich Marien sympathisch fand und das Projekt cool fand. So ein Charity-Projekt, das wollte ich natürlich unterstützen. Und dann haben wir einfach...
1: Genau, dann hat Sibel mir eine Sprachnachricht danach geschickt, so, ey Marina, wollen wir das nicht zusammen machen? Und mir blieb erstmal das Herz stehen, weil ich wusste, okay, jetzt wird's ernst. Jetzt muss ich mal was zeigen, weil keiner wusste, was ich bisher gemacht hatte und das wusste wirklich niemand.
2: Ja, das habe ich gemerkt, dass du schüchtern warst, und aber ich habe mir gedacht, die kann bestimmt mehr, als sie tut.
0: Cool.
1: Ja, und dann habe ich ihr 5 Sketches geschickt und dann konnte sie sich einen aussuchen und da hat sie dann ein paar wunderschöne Melodien drüber gespielt und dann hatten wir Füreinander, hieß der erste Track. Mhm. Genau. Wann kam der raus? 2019, 2019, genau, auf der Kassette, auf der zweiten Kassette.

0: Genau, und dann
1: haben wir dieses Jahr auf einem japanischen Ambient-Label eine EP rausgebracht mit 6 Tracks. Und das ist ganz schön
0: das war
1: cool
0: auch,
1: geworden.
0: Ja,
1: das war klingt echt nicht arrogant, aber ich bin überzeugt. Es ist halt was anderes, wenn man Mucke mit wem anders macht, als immer nur alleine. Ja. Dann ist man 100% kritisch. Man kann, also ab einem gewissen Punkt kann man das gar nicht mehr richtig genießen, weil man nur noch zuhört und irgendwas sucht. Frequenzen, die nicht passen oder was fehlt noch.
2: Irgendwann,
1: oder
2: man verliert sich in so technischen Details, ja, die, ne? Ja.
1: Und das hat man nicht, wenn man Musik mit wem anders macht. Dann geht man Kompromisse ein, man ist mal überrascht, weil was passiert, was man nicht geplant hat.
0: Ja, definitiv. Also ich fand's auch echt total super. Das war ja auch wirklich irgendwie, als du mich gefragt hast, ob wir das Album halt zusammen machen wollen, irgendwie. Das war wie ein Friends-Hangout, ne? So ein Freitagabend irgendwie sitzen wir da halt, haben Essen bestellt. Irgendwie, du saßt da an deinen Maschinen. Ich saß halt mit meinem Laptop da und Kopfhörern. Hab gehört, was sie macht. Hab dann nebenbei irgendwas draufgespielt.
1: Da kam der DJ durch. Ja, so eine Seite vom Kopfhörer an, hat sie gehört, was ich gemacht habe. Und dann drüber so Effekt-Sounds.
0: Ja, und schon halt mit den ersten Track, ne? Das war ganz witzig.
1: Und für mich war es wirklich gut, also auch mal zu sehen, jemanden zu haben, der einen so mal ein bisschen runterholt. Also ich mache ja dann 10-mal das Gleiche und denke mir, ich spiele es jetzt ein, bis es perfekt ist. Also nicht immer natürlich, aber
2: eine Abfolge meinst du, eine Melodie oder einen Rhythmus?
1: Genau, oder so. Und dann verändere ich die vielleicht immer mal wieder und denke mir, da könnte noch eine Note mehr und hier könnte noch mal ein Rhythmus rein. Aber manchmal macht man das damit natürlich auch kaputt. Und wenn man dann jemanden hat, der auch mal zuhört und sagt, nee, lass das mal einfach so. Und so, ja, okay, ja, wenn du
2: wir
1: meinst.
2: Wir müssen weiter, ja.
0: Ja.
2: Okay, ja.
1: Wenn du
2: das
1: meinst,
2: ja auch
1: das reicht, dann gerne. Und dann, ja, das ist cool. Aber da habe ich ja auch was mitgebracht, einen Track, nämlich einen von Marena und Jaco.
0: Genau, das Album heißt übrigens Atlas der Gedanken, weil wir beide so viel denken.
1: Oder so tun.
2: Schöner Name.
0: Ja, fanden wir auch, ne?
1: So? Genau.
2: Und es ist, muss man ja heutzutage wirklich noch sagen, gar nicht mehr so leicht irgendwie für jemanden, der sich nicht so gut auskennt, wie kommt man überhaupt an die Musik ran? Wie ist das digital? Kassette, Schallplatte oder wie kann man das sich anhören?
1: Man kann es am besten über Bandcamp, meine Lieblingsplattform, streamen oder käuflich erwerben. Es ist meine Lieblingsplattform, weil halt viele der größte Teil des Erlöses auch an die Künstler geht oder an das Label im Vergleich zu Spotify oder anderen Streaming-Plattformen. Mhm. Natürlich kann man das aber auch über unseren Soundcloud-Profil einfach hören.
0: Mhm. Ja.
1: Da kostet es auch nichts und ist auch trotzdem schön für uns.
2: Also macht ihr das gar nicht?
1: Und es gibt's auch auf Kassette. Das kann man auch auf Kassette kaufen,
2: okay,
1: wenn es das denn noch gibt. Ich glaube, die war vielleicht.
0: Aber also ich glaube, so Bandcamp ist der einzige Outlet, ne? Ja,
1: ich habe mich gar nicht richtig informiert.
2: Ist heutzutage ja auch, was die meisten nutzen, ne? Gerade aus diesem Grund, dass die eben da eine recht faire Politik haben.
1: Die meisten nutzen leider Spotify, was auch wahrscheinlich cool ist für den Nutzer, aber
2: doof für den Künstler.
1: Genau, und unter also so Künstlerkreisen oder Musikern ist Bandcamp und Soundcloud schon verbreitet.
2: Ich wollte noch mal was fragen zu dem gemeinsamen Musik machen. Also wir haben vorhin auch schon drüber gesprochen, weil einfach letztendlich ist ja so möglicherweise die höchste Erfüllung beim Musizieren, beim Musikmachen, dass man das teilt mit jemandem oder vielleicht sogar in einer Gruppe mit anderen Leuten und sozusagen diesen Zustand erreicht, dass man sich in dieser Sprache der Musik, dass man dann eine einheitliche Verständigung aufbaut und dann sozusagen mit Sounds und Abfolgen und Rhythmen sich verständigt, ohne dass man spricht oder sich vielleicht sogar anguckt oder so. Kannst du dir das auch vorstellen, dass du so ein Live-Set, was du jetzt vielleicht vor Publikum spielst, auch mit jemandem zusammen spielen könntest?
1: Klar.
2: Also ist das auch was dich interessiert?
1: Ja, auf jeden
2: Fall.
1: Gibt es
2: da sogar schon was?
1: Das gibt es schon, das mache ich manchmal. Kann man auch auf Soundcloud hören.
2: Ja.
1: Ist auch wirklich schön, weil man dann auch mal Zuhörer sein kann für ein paar Minuten und dann hört man wieder, wo ein Element fehlt und andersrum, dann hat man irgendwie seinen Moment, wo es läuft und der andere ist eher der Part, der was dazu, ne, oder einfach nur kurz Pause macht. Das ist schon schön. So zusammen kreieren ist so schon was Besonderes. Ja. Muss man auch können. Ich glaube,
0: da muss man auch viel zurückstecken einfach, ne, und auf viel Kompromisse eingehen, aber das ist auch das Schöne.
1: Und Charme ablegen.
0: Ja, voll. Definitiv.
1: Und man muss selbstbewusst sein, wenn man denkt, ich bin eh nicht so gut wie die anderen, dann dann kann man sich auch gar nicht konzentrieren.
2: Ja, sehr erfrischend. Ich würde gerne noch mal ein bisschen Musik hören, wenn ihr noch was habt. Ein drittes Stück oder viertes oder
1: vielleicht
2: ein
1: irgendwas mit viel Reverb, schlecht abgemischt.
2: Ja, was auch immer. Also hören wir noch mal ein Stück rein.
0: Ja, sehr gerne. Vielleicht was von deiner nächsten EP, dürfen wir das schon spielen, oder?
1: Ja, vielleicht machen wir mal so einen kleinen Sneak Peek. Das
2: wäre
1: ja,
2: das dann ist
1: eine
2: gut.
1: Premiere,
0: ja, super.
1: Sneak
0: ja.
1: Peek.
0: Welchen Track hast du da ausgesucht gerade?
1: Es ist eigentlich eine 12-Inch mit zwei Dance-Tracks, aber auch zwei ruhigeren Tracks auf der, also der zweite auf der
0: B-Seite.
1: Jeweiligen Seite.
0: Ja.
1: Dann hören wir doch mal ein, ich habe den Namen gerade vergessen, was noch nicht released ist.
2: Untitled 2.
0: Wir hören jetzt die A2 von der nächsten EP.
2: Also haben deine Stücke schon Namen, bevor die veröffentlicht sind?
1: Ich meine, bis es erstmal zur Veröffentlichung kommt, ist ja ein ganz langer Prozess. Das heißt, die Musik ist schon, die habe ich schon vor längerer
2: abgegeben.
1: Zeit geschrieben.
2: Ah.
1: Dann, bis es erstmal gemastert ist, bis dann diese ganzen Schritte von Administration durch sind. Dauert das ja immer. Aber meistens, also ich bin da nicht so gut drin. Und das ist immer so das Letzte, was kommt bei mir.
2: Ja, cool. Vielen, vielen Dank,
0: dann hören wir jetzt
2: dass
0: den Track,
2: du dir die Zeit genommen hast. Ach so, ja, wir hören ja einen Track. Dann hören wir nochmal einen Track.
0: Genau, dann hören wir jetzt den Track, wo sie nicht weiß, wie er heißt.
1: Aber den kann ich euch ja noch geben, den Namen.
0: Beim nächsten Mal sagen wir es euch dann. Da weiß es bestimmt wer. Ja, cool. Danke, Sibel. War eine Freude, dich auf Arbeit zu besuchen und hier mit dir zu sitzen und zu quatschen. Bleib so erfrischend, wie du bist. Und
1: ja, ihr auch.
0: Danke.
2: Ja, dass du dich weiter so gut entwickeln kannst und das muss vielleicht gar nicht mehr so rasant gehen wie in letzter Zeit. Also scheint ja echt alles sehr schnell zu gehen bei dir, aber...
1: Ich bin aber auch eine schnelle Persönlichkeit. Also ich mag das. Ja. Ich mag gern zackige Leute. Ich mag Energie, ich mag sportlich, also ne, alles gut.
2: Zackig und sportlich.
0: Müssen wir uns keine Sorgen machen.
2: Ja. Alles klar,
0: cool, dann hören wir jetzt endlich den Track. Und
1: bleibt gesund.
0: Bleibt alle gesund, genau.
2: Und immer lüften und Maske aufsetzen noch.
0: Genau, machen wir jetzt hier auf.
2: Ja.
0: Tschüss.

0: Ja, und wie wir schon angekündigt haben vor kurzem, wird Superboost auch verschoben dieses Jahr. Wann war das nochmal, André? Ich glaube 14. bis 16. September?
1: Welches Jahr?
0: 2025, glaube ich.
1: 25, ja, das kommt ungefähr hin. Also auf jeden Fall wird es im Mai nicht stattfinden. Bucht euch keine Flüge und keine Hotels. Das Geld wird nicht mehr zurückkommen, das ist verloren. Es gibt ein neues Datum im September. 15. bis 18., oder? Jetzt bin ich auch, also irgendwie so Mitte September auf jeden Fall. Kann man ja alles nachlesen. Wichtig ist nur, dass man immer schön die Daumen drückt, dass das überhaupt klappt, denn auch das ist ja sehr unsicher momentan.
0: Genau, also bleibt alles schön zu Hause.
1: Und wir haben eine neue Station dazu bekommen, den sogenannten Fuchsbau. Der ist mitten im Wald, da kann man dann hinlaufen, wenn man drinnen genug hat und ein bisschen Ruhe braucht. Und dann geht man da hin, da gibt es noch mehr Aussteller zu sehen und Geschwurbel und Gezwirbel und auch eine kleine Bühne. Und dann hat man gleich das noch mit einem schönen Naturspaziergang verbunden, ganz Erlebnis.

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2: Ja, Pizza und Bier sind jetzt alle und ich glaube, es ist Zeit, nach Hause zu gehen. Vielen Dank fürs Zuhören. Und nächstes Mal sind wir in Woltersdorf, ne, André?
0: Ja, genau. Wir haben da eine nette Einladung bekommen und haben ja auch gerade schon einleitende Musik gehört von Thomas rausgesucht und ist ganz gespannt, wie es da aussieht. Da soll es einen See geben und Boote.
2: Und einen Plattenladen, das interessiert mich ja am meisten.
0: Ja, sind wir schon ganz gespannt. Das ist dann wieder in 8 Wochen und freuen wir uns drauf.
2: Jupp. Tschüss.
0: Ciao.

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0: Wer ist denn dran? Hallo?
1: Ja. So, sag mal nochmal. Was ist jetzt los?
0: Hallo?
1: Ja, also CentFM, was ist los?
0: Ich bin in 5 Minuten da, ja?
1: Gut, weil du bist jetzt auf Sendung und was soll man denn jetzt spielen, so lange wie du da bist?